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3: Hallo, guten Morgen.
4: So, ihr könnt jetzt mitzocken und sichert euch jetzt schon euer Mittagessen, denn ihr sichert euch beim Hamburg Battle einfach mal einen leckeren 25-Euro Gutschein von Mundfein. Ah. Die retten eure Mittagspause schnell und
3: Wahnsinn.
4: Heiß. Liefern die euch nicht nur Pizza, sondern auch Pasta, Bowls, Salate und alles in dutzenden Zutaten. Mega lecker.
3: 040 48 001 97 1, wenn ihr mitspielen wollt bei einer Runde Hamburg Battle. Das machen wir gleich noch drei Songs für euch.

0: heute Morgen mit Yvonne aus Barmbek. Hallo.
1: Moin.
2: Gegen wen möchtest du antreten? Gegen mich, Richie, oder gegen Patrick?
1: Patrick.
2: Dann stelle ich euch abwechselnd eine Minute lang Fragen. Wenn ihr richtig antwortet, ist automatisch der oder die andere dran. Und weil wir nach 60 Sekunden der Counter im Hintergrund klingelt, der oder diejenige hat leider verloren. Yvonne, wer soll anfangen? Du oder Patrick?
1: Ich fange an.
2: Yvonne, dann geht's los. Heute hat Moderator Günther Jauch Geburtstag. Welche Sendung moderiert er schon seit über 25 Jahren?
1: Wer wird Millionär?
2: Jawohl, Patrick. Und auch Harrison Ford feiert heute seinen Geburtstag. Wie heißt denn die Rolle, die er spielt, indem er eine Peitsche und einen Hut trägt?
0: Indiana Jones.
2: Jawohl. Und auch bei Star Wars spielt er ja eine große Rolle, der Harrison. Yvonne, wie heißt denn der kleine grüne Jedi-Meister, der da auch drin vorkommt?
1: Yoda.
2: Das ist richtig. Patrick, gestern war Tag des Wackelpuddings. Apropos grün. Welchen Geschmack hat denn gewöhnlich der grüne Wackelpudding?
0: Waldbeere.
2: Waldmeister. Ah, ja. Ich noch nicht gehört. Du bist nochmal dran, Patrick. Gestern war das letzte WM-Viertelfinale und morgen starten dann die Halbfinals. An welchem Tag ist denn das große Finale?
0: Am 19.
2: Sonntag, 19. ist richtig. Ja. Yvonne, und am Wochenende war ja auch ein Sportevent in Hamburg. Wie nennt man denn die Sportart, bei der man schwimmt, Fahrrad fährt und läuft?
1: Triathlon.
2: Jawohl. Patrick, ab heute beginnt ja die große Sperrung der Linie U1. Welche Farbe hat die Linie?
0: Blau.
2: Zeit um. Leider verloren. Yvonne, du hast gewonnen.
0: Glückwunsch.
2: Für dich gibt's den 25-Euro Gutschein für Mundfein. Lecker. Super. Pizza für dich.
1: Ich freue mich.
0: Lass es dir schmecken.
1: Dankeschön.
0: Und hab eine schöne Woche.
1: Wieso? Danke.
0: Und wenn ihr auch Bock habt auf einen 25-Euro-Gutschein von Mundfein, dann jetzt schon mal eine WhatsApp schicken an die 040 48 001 97 1. Und dann würde ich sagen, zocken wir morgen eine Runde am Wetter.

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3: Hier ist Michael Patrick Kelly und ihr hört jetzt meine Single The One hier auf Energy. Viel Spaß.

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3: Na, Richie, bist schon wach?
4: Es geht, ich bin noch so halb im Wochenende, aber ich hoffe, du machst mir gleich mal ein paar geile Behauptungen bei Fact oder Fake und die machen uns dann wach.
3: Bisschen Gehirnsport für dich, ja. Es geht um Schweiß.
4: Schönes Thema an so einem Montagmorgen.
3: Ja, hey. Können wir alle gleich mal ein bisschen grübeln. Machen wir direkt nach Kamerad mit Huck Yourself und jetzt John mit Kennedy und Funeral in eine neue Runde Fact oder

0: Patrick hat zwei Behauptungen. Wir müssen raten, stimmen die oder sind die nur ausgedacht? Dazu Pascal mit im Studio.
1: Guten Morgen.
2: Entschuldigung, guten Morgen.
0: Jetzt hören wir dich auch.
3: Schön.
1: Das gefährlichste Tier bei uns in Deutschland ist die Hornisse. Ist das ein Fakt oder Fake?
0: Boah. Gute Frage.
1: Ganz kurz, gefährlich gemessen an den Todesfällen pro Jahr, das soll ich dazu sagen.
0: Also ich glaube, es gibt ja dieses Gerücht, wenn eine Hornisse 7-mal sticht, dann war es das, dann ist alles vorbei, dann bist du tot.
1: Echt?
0: Hab ich mal gehört.
1: Hab ich noch nie gehört, aber wild.
0: Genau, also ich glaube schon, dass das Gift sehr stark ist, aber nee, das ist nicht das gefährlichste Tier Deutschlands, das ist ein Fake. Das ist bestimmt dann irgendwie, weiß ich nicht, Hunde oder so, die vielleicht dann noch auch mal zubeißen.
3: Ich würde es ehrlicherweise sehr lustig finden, wenn in Deutschland die Hornisse das gefährlichste Tier ist. Aber ich kann es mir ehrlicherweise auch kaum vorstellen. Ich meine, wenn die ankommt, dann wedeln alle immer so rum, haben alle ein bisschen Angst. Aber trotzdem glaube ich nicht, dass sie so mega gefährlich ist. Ich sage, es ist ein Fake.
1: Ist die Hornisse das gefährlichste Tier bei uns in Deutschland? Das ist dein
4: Fake.
1: Die Hornisse ist zusammen mit Bienen und Wespen auf Platz 2.
3: Oh, okay.
1: Platz 1 ist die Zecke. Also da vorsichtig sein, gerade im Sommer am besten jetzt immer eine Zeckenzange dabei haben.
0: Mhm.
1: Hunde, Zecken 24 Todesfälle 2024.
0: Aha.
1: Bei Hunden im Schnitt knapp 4 Todesfälle.
0: Ach so, ja,
1: also easy. Sehr ungefährlich.
0: Kann ich Dori noch weiter mit ins Büro bringen.
1: Gott sei Dank. Und wenn wir jetzt keine krasse Aktivität machen, dann verlieren wir so gut 550 Milliliter Schweiß am Tag. Fakt oder Fake?
3: Oh, 550 Milliliter ist ja unfassbar viel und ich bin eigentlich ein Mensch. Ich würde behaupten, ich schwitze echt nicht so viel, wenn ich mich nicht bewege. Und deswegen kann ich mir nicht vorstellen, 550 Milliliter, viel zu viel, Fake.
0: Ich glaube schon, dass das so viel ist. Ich glaube schon, gerade auch nachts schwitzt man viel. Ich sage, das ist ein Fakt.
1: Verlieren wir pro Tag wirklich 550 Milliliter Schweiß, das ist ein
4: Fakt.
1: Mhm. So eine gute halbe Liter Flasche können wir damit voll machen und sogar zum Überlaufen bringen.
0: Krass.
1: Ich sage bewusst könnten. Kann mir durchaus vorstellen, dass das beim einen oder anderen auf OnlyFans echt gut laufen würde.
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1: Teddy Swims hat neue Musik am Start in seiner neuen Single Break Up in Reverse. Da geht es um eine Trennung, allerdings rückwärts gedacht. Statt immer mehr auseinander zu driften, wünscht er sich, dass die Liebe am Ende wieder zurückkommt. Dabei wird es dann richtig persönlich. Teddy verarbeitet darin nämlich das Ende der Beziehung zur Mutter seines Kindes. Passend dazu läuft auch das Musikvideo rückwärts und zeigt, wie aus Trümmern nach und nach wieder gemeinsame Erinnerungen entstehen. Ja, wäre schön, wenn das alles so gehen würde. Wir hören mal rein. Hier ist Teddy Swims mit Break Up in Reverse. Bei Energy spielen wir euch immer die besten neuen Hits. Einen wunderschönen guten Morgen.

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2: Es ist 6 Uhr.
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2: Ja, dieser Montag beginnt etwas diesig. Also so leicht Nebelschwaden habe ich auf dem Weg zur Arbeit heute Morgen auf jeden Fall schon gesehen. Das zerzieht sich dann aber so ein bisschen. Dann kriegen wir so einen Sonnenwolkenmix bei maximal, lasst mich nicht lügen, 27 ja. Grad. 27 Grad soll es heute werden. Das sind eigentlich ganz angenehme Temperaturen. Gegen Nachmittag eventuell auch nochmal Gewitter. Und wir starten heute mit 15 Grad. Dann schauen wir noch auf die Straßen. Hier ist gerade nichts los. Wenn ihr irgendwo was sehen solltet, sagt Bescheid. Die Nummer ist 040 48 001 97 1. Kommt gut und sicher ans Ziel.
4: Und dann bleiben wir nochmal beim Verkehr. Heute Morgen seit Betriebsbeginn dauert die wochenlange Sperrung der U1 an. Bis zum 4. Oktober ist die U-Bahn-Linie zwischen den Stationen Lattenkamp und Fuhlsbüttel Nord gesperrt. Grund für die Sperrung sind Bauarbeiten auf dem Streckenabschnitt unter dem Großprojekt Ohlsdorf 2026. Unter anderem wird dabei der Bahnsteig an der Station Ohlsdorf erneuert und die Brücke über die Alsterdorfer Straße neu gebaut. Außerdem werden auch Gleise und Technik an der Strecke modernisiert, insgesamt für rund 23 Millionen Euro. Für die Dauer der Sperrung sind Ersatzbusse auf dem Abschnitt unterwegs, außerdem auch Direktbusse ohne Halt zwischen Lattenkamp und Fuhlsbüttel. Die Tabaksteuer in Deutschland soll stärker steigen als bisher geplant. Das Redaktionsnetzwerk Deutschland berichtet, dass die von jetzt 4 Euro pro Paket auf über 6 Euro hochgehen soll. Damit will man mehr Geld einnehmen und gleichzeitig auch etwas für den Gesundheitsschutz tun. Und in der Fußball-Weltmeisterschaft geht es jetzt weiter mit den beiden Halbfinals. Morgen gibt es das Duell Frankreich gegen Spanien und übermorgen England gegen Argentinien. Anschließend ist Pause bis zum Wochenende. Da wird am Samstag um Platz 3 gespielt und am Sonntag findet das Finale statt.
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2: So, Patrick, wir beide, ich würde uns jetzt mal beide zusammen in ein Boot setzen, sind nicht so die Sportlichsten, oder? Also,
4: ja gut, das stimmt.
2: Ab und zu gehe ich mal laufen, setze mich aufs Fahrrad, aber das war's dann auch schon. Und jetzt habe ich festgestellt, alles umsonst.
4: Nein.
2: Und wir machen alles richtig.
4: Ach, Patrick. Endlich die Erleuchtung.
2: Ja.
4: Was da los ist, klären wir nach Michael Schulze mit Pfeiffer Ehrman jetzt Taylor Swift und Elizabeth Taylor.
2: Guten Morgen.

0: 6:09. Schön, dass ihr mit uns wach werdet. Hier sind Rich und Patrick. Hallo.
1: Da rennt man jetzt immer zum Sport, um sich fit zu halten, um irgendwie gesund zu leben. Und jetzt durch einen Aha-Moment, den ich hatte, merke ich, nee, das muss ich gar nicht. Das ist alles eine Lüge.
0: Ein Traum.
1: Mein ganzes Leben basiert auf einer Lüge. Und zwar ist mir, vielleicht kennt ihr das so, Momente, wo ihr erst spät realisiert, was die Bedeutung eigentlich hinter irgendetwas ist. Mir ist jetzt erst aufgefallen, dass, wenn man von Charles Darwins Evolutionstheorie bei Survival of the Fittest, ne?
0: Ja.
1: Nicht davon redet, dass der Fitteste und Stärkste sich durchsetzt, sondern einfach, Fittest ist ja gar nicht Stärkste, sondern der Angepassteste. Das ist mir jetzt bewusst geworden. Survival of the Fittest heißt ja gar nicht Überleben des Stärksten, sondern Überleben des Angepassten.
0: Okay.
1: Das bedeutet, was bedeutet das jetzt für uns? Wir müssen nicht mehr zum Sport rennen. Hey,
0: ach,
1: Patrick.
0: Toll. Machen wir einfach so weiter wie bisher.
1: Wir müssen uns einfach anpassen, so dass wir wahrscheinlich nicht auffallen.
0: Ja, wie so ein Chamäleon.
1: Vielleicht einfach irgendwie untertauchen vielleicht.
0: Es kommt ja auch drauf an, wo. Also jetzt hier im Büro vielleicht einfach noch ein bisschen weniger Leistung geben.
1: Richtig.
0: Nicht auffallen.
1: Genau.
0: Zu viel Leistung.
1: Genau, nicht positiv auffallen, nicht negativ auffallen.
0: Ja, zu Hause, wie machen wir es da?
1: Würde ich auch sagen, erstmal weniger machen.
0: Ja.
1: Ja.
0: Ja.
1: Bis unsere Partnerin oder deine Mitbewohner zum Beispiel nicht mehr merken, dass wir noch da sind.
0: Das ist doch gut. Also neue Ziele auf der Agenda, einfach ein bisschen weniger tun und dann fallen wir auch weniger auf.
1: Hier gibt's Juste. Moin.

0: Montagmorgen.
1: Guten Morgen.
0: Kurz länger gehabt.
1: Ja.
0: Es ist Montag.
2: 17 haben wir's. Richie und Patrick sind hier und wir starten in eine neue Woche mit einem neuen Preis. 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

0: Es ist 20 nach 6.
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2: Heute Morgen eine Runde mit Melissa aus Bergstedt. Hallo.
3: Guten Morgen.
0: Wir drücken hier gleich auf den Buchstabengenerator. Der spuckt den Buchstaben raus und mit dem geht's rein in die Stadt, Land, Energy Kategorien, okay?
3: Ja.
2: F. Das F wie Franzbrötchen.
0: Oh, lecker.
2: Yum, yum, yum.
0: Es geht los. Melissa, mit einer Stadt mit F.
3: Frankfurt.
0: Ein Land mit F.
3: Frankreich.
0: Etwas auf dem Grill mit F.
3: Fleisch.
0: Eine Wasseraktivität mit F.
3: Weiter.
0: Ein Instrument mit F.
3: Flöte.
0: Ein Schauspieler oder eine Schauspielerin mit F.
3: Weiter.
0: Ein Accessoire mit F.
3: Feder.
0: Ein Kinderspiel mit F.
3: Weiter.
0: Ein Kündigungsgrund mit F. Oh, da ist die Zeit vorbei.
2: Ei, ei, ei. Es war fürs Vorlegen okay, würde ich sagen. 5 Begriffe, Melissa.
0: Mhm.
2: Wir drücken einfach die Daumen, dass keiner besser ist diese Woche, okay?
3: Okay, super.
2: Melissa. Und dann klappt es vielleicht mit den 2 Tickets fürs
0: MS-Doppel. Wir melden uns, falls das reicht, und wünschen dir einen schönen Montag.
3: Ja, danke, euch auch.
0: Ciao.
2: Mach's gut.
3: Ciao.
0: Und ihr könnt es dann morgen versuchen. Vielleicht schafft ihr ja 6 Begriffe oder mehr. 040 48 00 1 97 1. Und dann gehen die 2 Tickets fürs MS-Dockville an euch.

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4: Montagmorgen, kurz vor 7. Richie und Patrick sind hier und bringen euch rein in die neue Woche.
5: Nicht alleine, denn Alex Borin ist auch mit am Start. Mm. Fever Dream, hört ihr hier nach dem Update.
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11: 6.31 Uhr.
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13: Ja, da schauen wir mal aufs Wetter. Hier haben wir 15 Grad heute Morgen schon. Die Sonne kommt auch so langsam raus. Ein Sonne-Wolken-Mix haben wir heute wieder bei maximal 27 Grad. Gegen Nachmittag kann es dann aber auch ein bisschen Gewitter geben. Und wenn ihr noch irgendwo was sehen solltet, Quatsch, da kommen wir jetzt hin auf die Straßen. So, ich bin leicht verwirrt, weil normalerweise macht Patrick das Wetter.
14: Das stimmt, heute alles anders hier.
13: Heute ist alles anders.
14: Genau, aber du machst das toll. Hey,
13: Dankeschön, Dankeschön, Dankeschön. Auf den Straßen ist momentan auch ein bisschen was los. Vorsicht hier auf der A1 Richtung Bremen zwischen Tilhorn und Harburg. Hier steht ein kaputtes Auto. Und falls ihr mit der S3 oder der S5 fahren wollt, die fahren nicht zwischen Wilhelmsburg und Hammerbruch, da wird ja momentan gebaut. Da stattdessen fahren Busse. Falls ihr noch was sehen solltet, sagt Bescheid. Die Nummer ist 040 48 001 97 1. Kommt gut und sicher ans Ziel.
14: So, jetzt kommt mein Part. Hinter uns liegt nämlich ein sportliches Wochenende. Gerade mein Thema. Der Suzuki World Triathlon fand Samstag und Sonntag in Hamburg statt. Rund 10.000 TeilnehmerInnen traten im Schwimmen, Laufen und Radfahren an. Neben einigen Profis waren auch viele BreitensportlerInnen dabei. Bei der Triathlon-WM reichte es für die deutsche Mixstaffel am Ende nur für einen Platz 5. Der neue Weltmeister ist das Team aus Frankreich. Dahinter landeten Ungarn und Großbritannien. Wie das Abendblatt berichtet, musste die Feuerwehr insgesamt etwas mehr als 20 TeilnehmerInnen ins Krankenhaus bringen. Zum einen lag das an kleineren Sportverletzungen, aber auch die Temperaturen von fast 30 Grad sorgten teilweise für Kreislaufprobleme. Unterm Strich seien das laut Feuerwehr aber niedrige Zahlen für solch eine Großveranstaltung. Erstmalig in diesem Jahr fand im Rahmen des World Triathlon auch die Paraseries für Menschen mit Beeinträchtigung statt. Und die Deutsche Lebensrettungsgesellschaft, die DLRG, hat Bilanz der Badeunfälle im Juni gezogen. Demnach sind mindestens 99 Menschen im letzten Monat ertrunken. Das ist der neue Höchststand seit dem Juni 2003. Die meisten der Verunglückten sind demnach Männer gewesen. Zu den häufigsten Ursachen zählen unterschätzte Strömungen oder Sprünge in unbekannte Gewässer. Die DLRG warnt in dem Zusammenhang auch noch einmal vor den Gefahren im Wasser. Martin Holzhause von der DLRG im SWR.
15: Sich wirklich an die Wassertemperaturen gewöhnen, um da keine Kreislaufprobleme zu riskieren, nicht direkt reinzuspringen, nur auch baden und schwimmen zu gehen, wenn man sich wirklich gut fühlt. Und jetzt gerade auch bei der Hitze sollte man auf jeden Fall auch nicht alkoholisiert ins Wasser gehen.
14: Außerdem soll man nur in bewachten Badestellen ins Wasser gehen.
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14: Na, Richie, hast du am Wochenende gegrillt?
13: Tatsächlich nicht, aber ich meine, das Wetter, das bleibt ja jetzt so schön. Also diese Woche wird der Grill da bestimmt nochmal rausgeholt.
14: Oh, du, komm ich vorbei, denn ich habe auch ein paar Tipps, was auf keinen Fall auf den Grill sollte. Mhm. Wollen wir auf Nummer sicher gehen, nicht, dass wir uns hier irgendwie noch den Magen verderben. Nein, nein, nein, das wollen wir nicht.
13: Oha, also kann Grillen gefährlich werden?
14: Durchaus.
13: Da bin ich mal gespannt. Gleich nach Felix Jehn klären wir auf mit Pride und das ist Alex Warren. Fever Dream, guten Morgen. Oh,

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1: Guten Morgen, ihr seid hier bei Energy und bei uns gibt es immer die besten neuen Hits. Harrison gleich noch, freue ich mich sehr drauf auf die Nummer All the Things She Said.
2: Vielleicht war es beim einen oder anderen am Wochenende schon so weit, der Grill wurde wieder rausgeholt, schön ein bisschen Fleisch drauf, vielleicht auch ein bisschen Gemüse, was Veganes. Richie bei uns beiden noch nicht,
1: nee.
2: Könnte aber durchaus diese Woche passieren.
1: Ja.
2: Für euch da draußen, die auch nochmal diese Woche grillen wollen, ein paar kleine Tipps, was nicht, auf keinen Fall, definitiv nicht auf den Grill sollte.
1: Weil es nicht schmeckt oder weil es
2: tatsächlich ungesund sein könnte.
1: Oha.
2: Man könnte sogar sagen, gefährlich. Wiener Würstchen. Ja, die guten Wiener, die sollten auf keinen Fall auf den Grill. Um ehrlich zu sein, käme ich nie auf die Idee,
1: ja,
2: die auf
1: gut,
2: den Grill zu
1: legen. Ja gut, habe ich auch kurz überlegt.
2: Aber es gibt Menschen, die machen das.
1: Ja, vor allem bin ich auch jemand, der sagt, oh scheiße, jetzt habe ich, oder das ganze Grillfleisch ist weggekauft, ja. Zum Beispiel gerade an so Wochenenden, wie wir sie jetzt hatten. Ne? Und dann,
2: stimmt.
1: Okay, ein Glas Wiener steht da noch. Hey, es muss doch auch gehen. Also ich hätte jetzt gesagt, okay, warum nicht?
2: Ja, warum nicht, sage ich dir. Wiener Würstchen enthalten nämlich Nitritpökelsalz. Ja, bei starker Hitze ist es halt gepökelt.
1: Mhm.
2: Bei starker Hitze über 150 Grad entstehen da krebserregende Nitrosamine. Und das ist halt gesundheitsschädlich für uns. Das
1: und wenn
2: ist
1: man,
2: nicht gut.
1: Wenn man die in heißes Wasser macht, dann ist es quasi nicht
2: genau,
1: ganz so heiß.
2: Schon
1: ja, stimmt.
2: Maximal 100 Grad.
1: Ja,
2: natürlich über Wasser schön schonend, im heißen Wasserbad erhitzen. Kann man dann ja immer noch irgendwie auf den Grillteller packen zumindest.
1: Ja.
2: Tatsächlich generell einfach nichts, was irgendwie gepökelt ist oder geräuchert. Also auch kein Kassler, keine Bockwurst, kein geräucherter Fisch. Das ist ganz wichtig, weil da halt eben immer diese gesundheitsgefährdenden Stoffe drin sein können.
1: Okay, aber gut.
2: Wichtig auch,
1: ja.
2: Wer gerne würzt und gerne viel würzt, eher zum Schluss, wenn das Fleisch schon durch ist. Denn wenn man das am Vorhinein schon macht, können bei dieser großen Hitze die Gewürze sich auflösen, sie verbrennen schnell, können dann bitter schmecken oder auch da vielleicht ein bisschen gesundheitlich bedenkliche Stoffe bilden.
1: Okay, Mensch, Patrick, ich wusste gar nicht, dass du so ein Grillexperte bist.
2: Ich bin der alte Grillmeister.
1: Ey, kann man dich buchen irgendwie für irgendwelche Grill-Events?
2: Kannst du durchaus.
1: Dann kommst du vorbei und dann weiß ich ganz genau, die Wiener Würstchen hast du nicht mit im Gepäck.
2: Nur eins.

0: guten Morgen.
1: Ihr hört Energy am Morgen. Schön, dass ihr mit dabei seid.
2: Ah, jetzt erstmal gleich eine Ladung Good News, vorher aber nochmal ein richtiger Banger. 26 Jahre wird der Song alt, aber ist immer noch so unfassbar gut. Absolute Powerfrau Anastasia. Das ist I'm Out of Love jetzt bei Energy. Kommt gut rein mit uns in die neue Woche.

0: Guten Morgen, ihr seid hier bei Energy. Schön, dass ihr mit uns reinstartet in den Montagmorgen. Gleich noch mit Teddy Swims und Mr. Know-It-All.
1: Und es gibt endlich mal wieder einen Rekord für Hamburg.
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1: Denn hier bei uns gibt es die meisten E-Busse in ganz Deutschland. Auf unseren Straßen sind nämlich über 700 Busse unterwegs, die mit Strom fahren. Und es sollen tatsächlich auch noch mehr werden. Das hat die Hochbahn jetzt verraten. Bis 2031 sollen noch 240 mehr dieser Busse angeschafft werden. Somit ist Hamburg absoluter Spitzenreiter. Auf Platz 2 dahinter kommt Berlin. Davon gerade mal so momentan rund 280 E-Busse. Also mal wieder der beste Beweis, dass wir einfach die bessere Hauptstadt sind.
0: Yay! Und am Wochenende gab es noch ein richtiges Happy End am Bahnhof in Harburg. Da hat am Freitag nämlich eine Frau einen kleinen herrenlosen Pudelmix gefunden. Oh. Ja, der lief da ganz alleine rum und wusste auch nicht so richtig, was mit sich anzufangen. Deswegen hat sich die Frau dann dem kleinen Hund einfach mal angenommen und ihn zur Polizei gebracht. Und da gab es dann erstmal Wasser, Spielzeug und natürlich ganz, ganz viele Streicheleinheiten für den kleinen Pudel. Und kurz bevor dann die Entscheidung gefallen ist, okay, wir bringen ihn jetzt anscheinend ins Tierheim Süderstraße. Zack, kam das Herrchen vorbei und hat den Hund abgeholt. Von daher, Herrchen und Hund wieder vereint und Happy End für alle.
1: Yay!
0: Das sehr schön.
1: Wäre doch auch so ein Job für dich, irgendwie so die Hunde...
0: Dafür würde ich die Ausbildung bei der Polizei machen.
1: Ja, damit du Hunde finden und wieder zurückbringen kannst zu dem Besitzer.
0: Ja, finden muss ich gar nicht. Ich bin dann einfach nur da, falls ihr Hunde findet, bringt die bei mir vorbei. Ich streichle die so lange, bis die wieder abgeholt werden.
1: Das heißt dann aber auch den Großteil deiner Zeit, deines Jobs einfach gar nichts tun, ne?
0: Ja, das wäre wie hier halt.

0: Energy läuft am Montagmorgen und Richie, du bist den ganzen Morgen irgendwie schon so ein bisschen abwesend.
1: Ja, ich muss noch ein bisschen nachholen vom Wochenende. Und zwar habe ich wieder ein paar Tauschgeschäfte gemacht. Ich bin immer noch, ich glaube, ich bin der Einzige, der noch im Stickerwahn ist. Gefühlt ist ja irgendwie Deutschland schon nicht mehr bei der WM mit dabei und deswegen sammeln auch nicht mehr so viele Sticker. Ja. Aber im Internet treffen sich tatsächlich noch oder trifft man noch ein paar Leute, die auch tauschen wollen. Und deswegen, ich bin dank eines Hörers jetzt auf Sticker-Manager unterwegs. Da kann man nämlich online Sticker tauschen.
0: Top.
1: Ja, da wird das ganz automatisch alles ausgerechnet, welche Sticker man noch braucht und welche man vergeben kann. Und dann findet man dann ganz deutschlandweit Leute, die einen die Sticker tauschen. Und jetzt habe ich schon meinen dritten Umschlag, mache ich mir jetzt hier voll, pack da 10 Sticker rein und krieg dann auch wieder 10 Sticker zurück.
0: Das ist doch schön. Falls du noch was sammeln möchtest, was hier im Zusammenhang mit der WM steht, ich könnte dir ein Stück Rasen anbieten. WM-Rasen aus dem East Rutherford Stadion, in dem dann am Sonntag das Finale steigen wird.
1: Ach, der wird jetzt schon verkauft oder was?
0: Tatsächlich, ja. Kannst du jetzt schon quasi vorreservieren. Ist wirklich ein sehr, sehr kleines Stück. 400 Euro kostet das Ding.
1: Oha.
0: Und natürlich konserviert, ist ja ganz klar. Also schön viel Frischhaltemacher rein und dann kommt das zu dir, wenn du möchtest.
1: Und dann kann ich hier bei mir im Garten einpflanzen.
0: Zum Beispiel kannst du dir auch am Kaminsim stellen oder wohin
1: du möchtest. Ich bleib bei meinen Stickern, danke schön. Danke fürs Angebot, aber ich glaube, mit den Stickern, da habe ich jetzt schon genug zu tun.
0: Na gut, dann fahren wir uns gleich mal auf Kygo, Khaled und Griffin mit Save My Love bei uns.
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0: Es ist 7 Uhr.
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1: Ja, Patrick, hast du am Wochenende eigentlich wieder auf deinem Balkon geschlafen?
0: Ich habe gar nicht geschlafen. Oh. Nein, ich habe tatsächlich in meinem Bett geschlafen, glaube ich. Ja.
1: Oh, aber schön mit Fenster auf, dann hoffentlich.
0: Ja, auf jeden Fall.
1: Ja, okay, das solltet ihr auf jeden Fall die nächsten Tage auch noch machen. Es bleibt nämlich erstmal warm. 16 Grad haben wir es jetzt schon. Die Sonne kommt auch so langsam raus. Gibt dann immer so einen kleinen Sonnenwolkenmix heute bei maximal 27 Grad. Gegen Nachmittag kann es dann tatsächlich aber auch ein bisschen stürmisch werden und Gewitter geben. Da müsst ihr aufpassen. Dafür die nächsten Tage wirklich nur Sonne satt. Also da müssen wir uns auf gar nichts mehr vorbereiten. Hauptsache kurze Sachen anziehen und die irgendwie schön in die Sonne legen. Dann schauen wir noch auf die Straßen. Hier ist heute Morgen ein bisschen was los und zwar auf der A7 Hannover Richtung Hamburg. 4 Kilometer hier heute Morgen ab Vleestedt. Und wer mit der U1 unterwegs ist, der muss eventuell mehr Zeit einplanen. Seit heute Morgen ist die Linie zwischen Lattenkamm und Fuhlsbüttel Nord gesperrt. Da sind Ersatzbusse unterwegs. kann aber dadurch gut 20 Minuten länger dauern. Und das Ganze geht auch bis Oktober. Also durchhalten, falls ihr da täglich lang müsst. Ja, alles weiter hast du, Patrick, ne?
0: Ja, wir bleiben noch mal ganz kurz so ansatzweise beim Verkehr. Es gibt nämlich gute Nachrichten für alle Radfahrenden bei uns in Hamburg. Der Senat baut das Radwegnetz nämlich weiterhin stark aus. Bis jetzt wurden in diesem Jahr schon 8,1 Kilometer neue Radwege fertiggestellt. Bis zum Ende des Jahres sollen noch 45 weitere Kilometer folgen. Das berichtet der NDR nach einer Senatsantwort. Neben Bus und Bahn sei auch das Fahrrad das Herzstück der Mobilitätswende, heißt es von der Grünen-Fraktion im Hamburger Senat. Vor allem baulich abgetrennte Radwege seien im Fokus, wo der Platz ist, zulasse. Insgesamt ist das Radwegnetz in Hamburg rund 1680 Kilometer lang. In der Nacht zu Sonntag wurde in Bramfeld eine 15-Jährige in der Wohnung ihrer Mutter tot aufgefunden. Der NDR hatte zuerst berichtet, das Mädchen soll demnach nicht bei der Mutter, sondern in einer Jugendeinrichtung gelebt haben. Nachdem es am Samstag dort nicht erschienen war, wurde es als vermisst gemeldet. Als die Polizei daraufhin zur Wohnung der Mutter fuhr, entdeckten sie dort das leblose Mädchen. Die Mutter wurde festgenommen. Es soll Anhaltspunkte dafür geben, dass sie psychisch krank sein könnte. Heute soll sie einem Haftrichter vorgeführt werden. Und das Finale vom Tennisturnier in Wimbledon konnte der Hamburger Alexander Zverev nicht für sich entscheiden. Er unterlag gestern in 4 Sätzen dem Weltranglisten-Ersten Jannik Sinner. Insgesamt 3 Stunden und 46 Minuten dauerte das Finalspiel. Am Ende war es Zverevs zehnte Niederlage in Folge gegen Sinner. Nach dem Spiel zeigte er sich aber als fairer Verlierer und gratulierte Sinner. Er habe wieder einmal bewiesen, warum er wirklich der beste Tennisspieler der Welt ist.
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0: Hallo.
1: Moin. Ja, falls ihr am Montagmorgen noch nichts gerade zu tun habt, dann klickt euch rein in unsere Energy-App, denn ihr könnt euch nach wie vor Festival-Tickets klar machen beim Energy-Festival-Sommer.
0: So viele Festivals, die diesen Sommer noch anstehen. Mein Gott, ein Highlight jagt das andere. Ich würde sagen, Tickets gehen gleich wieder raus, ne?
1: Ganz entspannt. Direkt nach Somber mit Homewrecker und das ist Kygo. Save my life.

0: Es ist Montag, ja, auch wenn es noch früh ist. Schön, dass ihr mit am Start seid. Energy ist an, hier gibt es immer die besten neuen Hits. Olivia Dean gleich noch mit So Easy.
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0: Ihr meldet euch einfach an über unsere Energy-App, das hat Sabrina gemacht. Erzähl mal, wie läuft denn dein Sommer so?
3: Ja, ganz angenehm, ne? Ist ein bisschen regnerisch, dann mal wieder zu heiß. Aber im Grunde genommen kann man sich, glaube ich, nicht beschweren.
2: Hast du denn noch irgendwie was Schönes geplant?
3: Tatsächlich nicht. Überhaupt noch nichts geplant, weil irgendwie kann man das Wetter ja auch nicht vorhersehen.
2: Aber so ein Tag irgendwo schön am Strand, was würdest du dazu sagen?
3: Ja, das wäre, glaube ich, ganz schön diesen Sommer.
0: Mit guter Musik von guten DJs?
3: Das wäre auch richtig geil.
2: Und gar nicht mal so weit weg, sondern eigentlich nur, ich weiß gar nicht, wie lang fährt man da, vielleicht 2 Stunden oder so, in der Eckernförder Bucht.
3: Ja, das wäre sehr nice.
0: Und wen würdest du da am liebsten mitnehmen als deine Begleitung?
3: Ich glaube, ich würde meine Tante mitnehmen. Die ist immer so verrückt, macht alles mit, was geht. Und ich glaube, die wird sich freuen.
2: Ach cool, also Tante und Nichte dann zusammen auf dem Festival.
3: Genau.
2: Gut, dann Sabrina, würde ich sagen, machen wir das so direkt klar. Du bist mit deiner Tante beim Strandgut.
3: Yay, mega, vielen Dank, cool.
0: Ganz, ganz viel Spaß euch und ihr seid die Nächsten, denn auch wenn der Sommer natürlich schon mega am Laufen ist gerade, gibt es auch noch einige Festivals, die stattfinden und die Tickets dafür macht ihr euch jetzt klar bei uns an unserer Energy-App. Klickt euch rein und schaltet Energy am Morgen ein, um zu gewinnen. Hier gibt's Olivia Dean, guten Morgen.
4: Ah, guten

0: Montagmorgen, 7.18 Uhr. Wir starten zusammen in die neue Woche. Hier sind Richie und Patrick.
1: So, dass du da nochmal laut mitsingst, das hätte ich auch nicht gedacht.
0: Ja. Tja, kennst du mich wohl auch nicht so gut, wie du dachtest.
1: Ihr zockt mit bei einer Runde Hamburg Battle. 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
0: Oh,
1: und ja, euren 25 Euro Gutschein, den gibt's hier gleich beim Hamburg Battle. Nach Nico Santos mit Optimist.

0: jetzt. 7.21 Uhr.
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2: Heute Morgen mit Yvonne aus Barmbek. Hallo.
3: Moin.
0: Gegen wen möchtest du antreten? Gegen mich, Richie, oder gegen Patrick?
3: Patrick.
0: Dann stelle ich euch abwechselnd eine Minute lang Fragen. Wenn ihr richtig antwortet, ist automatisch der oder die andere dran. Und bei wem nach 60 Sekunden der Counter im Hintergrund klingelt, der oder diejenige hat leider verloren. Yvonne, wer soll anfangen? Du oder Patrick?
3: Ich fange an.
0: Yvonne, dann geht's los. Heute hat Moderator Günther Jauch Geburtstag. Welche Sendung moderiert er schon seit über 25 Jahren?
3: Wer wird Millionär?
0: Jawohl, Patrick. Und auch Harrison Ford feiert heute seinen Geburtstag. Wie heißt denn die Rolle, die er spielt, indem er eine Peitsche und einen Hut trägt?
4: Indiana Jones.
0: Jawohl. Und auch bei Star Wars spielt er eine große Rolle, der Harrison. Yvonne, wie heißt denn der kleine grüne Jedi-Meister, der da auch drin vorkommt?
3: Yoda.
0: Das ist richtig, Patrick. Gestern war Tag des Wackelpuddings. Apropos grün. Welchen Geschmack hat denn gewöhnlich der grüne Wackelpudding?
4: Waldbeere.
0: Waldmeister. Hab ich auch noch nicht gehört. Du bist nochmal dran, Patrick. Gestern war das letzte WM-Viertelfinale und morgen starten dann die Halbfinals. An welchem Tag ist denn das große Finale?
4: Am 19.
0: Sonntag, 19. ist richtig. Ja. Yvonne, und am Wochenende war ja auch ein Sportevent in Hamburg. Wie nennt man denn die Sportart, bei der man schwimmt, Fahrrad fährt und läuft?
3: Triathlon.
0: Jawohl. Patrick, ab heute beginnt ja die große Sperrung der Linie U1. Welche Farbe hat die Linie?
4: Blau.
0: Zeit um. Leider verloren. Yvonne, du hast gewonnen. Juhu, für dich gibt's den 25-Euro Gutschein für Mundfein. Lecker super. Pizza für dich.
3: Ich freue mich.
4: Lass es dir schmecken.
3: Dankeschön.
4: Und hab eine schöne Woche.
3: Wieso? Danke.
4: Und wenn ihr auch Bock habt auf einen 25-Euro-Gutschein von Mundfein, dann jetzt schon mal eine WhatsApp schicken an die 040 48 001 97 1. Und dann würde ich sagen, zocken wir morgen.

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3: Guten Morgen, ihr seid bei Energy. Hier gibt's immer die besten neuen Hits. Leonie gleich noch mit Callum's Gut and Stay.
4: So, wollen wir uns mal kurz alt fühlen, Richard?
3: Oh, das tue ich jeden Morgen, wenn ich in den Spiegel gucke, aber sag...
4: Wow.
3: Sag an, komm.
4: Wie lange ist es her, dass der Cheeseburger bei McDonald's noch einen Euro gekostet hat? Der Big Mac 3,49. Oh,
3: das waren auf jeden Fall gute Zeiten. Ich würde sagen... Ja, so 15 Jahre.
4: Ja, 20 Jahre.
3: 20
5: Jahre! Da gab's auch noch einen Milchshake, halber Liter für 2,29. Es gibt ja nicht mehr einen halben Liter. Du kriegst ja, glaube ich, nur noch 0,4 für ungefähr 4 Euro, 5 Euro oder so. Das ist doch so krass.
3: Aber es ist ganz gut, dass es teuer geworden ist. Sonst werden wir noch fetter, Patrick.
4: Also ich bin immer noch gewillt, so viel auszugeben. Man muss ja auch sehen, wo man bleibt. Also man muss ja nicht auf den Genuss verzichten, mein
3: das
4: Gott.
3: Stimmt. Den Genuss beim Mikas.
4: Leonie und Callum Scott gibt's gleich. Ist auch ganz viel Genuss mit Stay hier bei uns in der Playlist.
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4: 7:30 Uhr.
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3: Ja, heute Morgen auf jeden Fall mal wieder zur kurzen Hose und zum T-Shirt greifen, denn es wartet ein wunderbarer Tag auf uns. 27 Grad sind tatsächlich drin. Ganz, ganz viel Sonne. Heute Nachmittag heftige Schauer und Gewitter nochmal möglich. Da sollten wir uns dann vielleicht nicht mehr draußen aufhalten. Aber 16 Grad haben wir es auch jetzt schon. Also ein ganz schöner Sommermorgen. Und die Woche bleibt auch so schön. Dann gucken wir nochmal schnell auf die Straßen, was hier gerade so geht. Und da müsst ihr aufpassen. Auf der A7 Richtung Flensburg zwischen Volkspark und Stellingen liegen gerade Gegenstände auf der Fahrbahn. Und es dauert auch länger auf der A7 Hannover Richtung Flensburg. Hier sind es 5 Kilometer heute Morgen schon ab Heimfeld. Wenn ihr noch mehr seht, sagt Bescheid. Die Nummer ist 040 48 001 97 1. Eine gute und sichere Fahrt wünschen wir euch.
5: Dann bleiben wir noch mal kurz beim Verkehr. Heute Morgen, Betriebsbeginn, begann eine wochenlange Sperrung der U1. Bis zum 14. Oktober ist die U-Bahn-Linie zwischen den Stationen Lattenkamp und Fuhlsbüttel Nord gesperrt. Grund dafür sind Bauarbeiten auf dem Streckenabschnitt unter dem Großprojekt Ohlsdorf 2026. Unter anderem wird dabei der Bahnsteig an der Station Ohlsdorf erneuert und die Brücke über die Alsterdorfer Straße neu gebaut. Außerdem werden auch Gleise und Technik an der Strecke modernisiert. Insgesamt für rund 23 Millionen Euro. Für die Dauer der Sperrung sind Ersatzbusse auf dem Abschnitt unterwegs. Außerdem fahren auch Direktbusse ohne Halt zwischen Lattenkamp und Fuhlsbüttel. Die Tabaksteuer in Deutschland soll stärker steigen als bisher geplant. Das Redaktionsnetzwerk Deutschland berichtet, dass die von jetzt 4 Euro pro Schachtel auf über 6 Euro hochgehen soll. Damit will man mehr Geld einnehmen und gleichzeitig auch etwas mehr für den Gesundheitsschutz tun. Und in der Fußball-Weltmeisterschaft geht es jetzt weiter mit den beiden Halbfinals. Morgen gibt es das Duell Frankreich gegen Spanien und übermorgen dann England gegen Argentinien. Anschließend ist Pause bis zum Wochenende. Da wird am Samstag um Platz 3 gespielt und am Sonntag findet das Finale statt.
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5: Eigentlich sind Richie und ich ja absolute Trendsetter. Das kann man nicht anders sagen. Aber jetzt hat etwas in seiner Kategorie den Preis als bestes etwas gewonnen. Und wir haben noch nie davon gehört.
3: Ja.
5: Was? Kann gar nicht sein. Aber wir reden drüber.
3: Mhm. Und was vielleicht für euren nächsten Partyabend auch auf gar keinen Fall fehlen darf. Klären wir nach Benson Boone und jetzt Leonie mit Callum Scott. Guten Morgen.

0: Natur morgen läuft. Montagmorgen. Schön, dass ihr mit uns in die neue Woche reinstartet. Hier sind Rachel und Patrick, eure Trendsetter Nummer 1 natürlich.
1: Ja, ich weiß nicht, ob wir diesen Namen noch tragen dürfen, denn jetzt ist etwas an uns vorbeigegangen.
0: Ja, shit.
1: Und wir müssen euch mal alle mit ins Boot holen. Und zwar wurde am Wochenende das Spiel des Jahres 2026 gekürt. Und es ist in diesem Jahr ein Spiel, von dem Patrick und ich beide noch nichts mitbekommen haben.
0: Schande.
1: Ditto heißt das.
0: Mhm.
1: Ist ein sehr lustiges Partyspiel tatsächlich. Ich erkläre es mal ganz kurz. Es geht dabei um Assoziation. Also jeder Spieler hat vor sich so eine leere 3x3 Bingo-Karte liegen und muss die im Laufe des Spiels ausfüllen. Dabei gibt es drei Spielrunden mit jeweils drei Oberbegriffen. Eine Kategorie kann da zum Beispiel coole Superkraft sein. Okay. Die wird aufgedeckt und jetzt muss jeder Spieler quasi drei Begriffe, die ihm dazu direkt in den Kopf kommen, aufschreiben. Und dann wird am Ende nachher, nachdem man dann 9 Begriffe auf seiner Karte drauf hat, nach 3 Oberbegriffen, laut vorgelesen. Und man möchte tatsächlich, dass sich so viele Überschneidungen wie möglich gibt. Weil dafür gibt es Punkte. Also nicht wie bei Stadt, Land, Fluss zum Beispiel, wo es weniger Punkte gibt, wenn man jetzt was doppelt hat. Nein, wir wollen die gleichen Begriffe haben. Und ich würde sagen, Patrick, wir testen das einfach mal mit einer Kategorie, die ich ganz gut finde.
0: Okay.
1: Und zwar typisch deutsch. Ihr könnt ja vielleicht auch mal mitzocken.
0: Ja.
1: Jetzt müsst ihr euch drei Wörter ausdenken, die typisch deutsch, die euch da direkt in den Kopf kommt. Und dann gucken wir gleich mal, ob wir da was Doppeltes haben.
0: Ja.
1: Dafür wird es dann Punkte geben.
0: Ja.
1: Okay, hast du drei Sachen?
0: Ja.
1: Gut.
0: Bin soweit.
1: Ich hab zum Beispiel, du musst dann übrigens Dito rufen, wenn du das hast.
0: Okay.
1: Bratwurst.
0: Nee.
1: Schäferhund.
0: Nee.
1: Gartenzwerg.
0: Nee.
1: Scheiße! Patrick!
0: Aber ich war nah dran, ich hab die Currywurst.
1: Ah!
0: Das Spießertum und die Sandalen.
1: Na, ah, auch gut. Ja gut, dann hätten wir vielleicht noch ein paar Leute mehr dazu mitholen müssen. Vielleicht habt ihr ja gerade im Auto Dito gerufen, dann meldet euch mal. Ist auf jeden Fall ein lustiges Spiel und könnte das neue Hitster werden, glaube ich, was dann wirklich auf gar keinen Partyabend mehr fehlen darf.
0: Total. Die Jury übrigens vom Spiel des Jahres sagt, auf den ersten Blick ist Dito ein Wettkampf um die meisten Punkte. Im Kern verbindet es uns aber als Gruppe, denn nur über das richtige Erahnen von Gemeinsamkeiten sind wir selbst erfolgreich. Also, gerade mal geguckt, soll um die 30 Euro kosten, 30 Minuten pro Spielrunde, 3 bis 7 Personen. Würde ich sagen, der nächste Spielabend ist gerettet.
1: Auf jeden Fall und wir üben bis dahin nochmal ein bisschen, Patrick.
0: Dito.
1: Also, wir scheinen uns anscheinend noch nicht so gut zu kennen.

0: gerade hier nochmal kurz in der Redaktion eine Runde Dito gespielt. Das macht echt Spaß.
1: Ja, auf jeden Fall.
0: Können wir empfehlen. Aber gleich spielen wir was Neues. Was altbewährtes, möchte ich fast sagen.
1: Das macht auch Spaß.
0: Fakt oder Fake?
1: Oh yes!
0: Und ihr könnt mitspielen da draußen an den Radioempfangsgeräten.
1: Das geht direkt schon los nach diesem Banger hier. Marlon Rudette, When the Beat Drops Out. Guten Morgen.

0: Morgen. Ihr seid hier bei Energy und bei uns gibt's immer die besten neuen Hits. Tame Impala gleich noch mit Jenny und Dracula.
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0: Ja, Patrick hat zwei Behauptungen. Wir müssen raten, stimmen die oder sind die nur ausgedacht? Und dazu ist Laurin jetzt gerade auch mit ins Studio gekommen.
2: Morgen.
0: Unsere Praktikantin.
3: Ja, wenn euer Handy wegen dieser Hitze, die wir aktuell haben, ausgeht, dann packt ihr es einfach in den Kühlschrank und dann wird es wieder besser. Ist das ein Fakt oder Fake?
0: Ich meine schon. Also, ich merke das jetzt gerade auch bei der Hitze. Und wenn man viel daran chillt, dann verbrennt man sich richtig daran. Also ich weiß manchmal nicht, ob das Handy noch in Ordnung ist oder ob ich mal ein neues brauche. Aber ich glaube schon, dass man das dann einfach vielleicht in den Kühlschrank legen sollte und dann ist nach 10 Minuten alles wieder gut. Was sagst du, Laurin?
2: Also ich weiß nicht, ob der Kühlschrank so der perfekte Ort dann ist. Ich kann mir vorstellen, dass das dann zu kalt ist. Also vielleicht so irgendwie im Schatten oder einfach drinnen kurz hinlegen. Aber im Kühlschrank glaube ich nicht, nee.
3: Sollte man das Handy wirklich in den Kühlschrank legen, wenn es wegen der Hitze ausgeht? Das ist ein... Oh Gott, ich bin nicht vorbereitet. Das ist ein...
4: Fake.
3: Ach. Laurin, unsere Technikexpertin. Tatsächlich sind zu krasse Temperaturschwankungen gar nicht gut. Also auch im Kühlschrank nicht. Da kann auch Kondenswasser sich bilden, bla bla bla. Ah. Also einfach im Schatten liegen lassen oder irgendwie in den Rucksack packen und kurz warten.
0: Ach nee, ich kann nicht warten. Ich muss weiter bei TikTok scrollen.
3: Und wir kennen alle den Otto-Normalverbraucher, den Durchschnittsmenschen. Neben dem gibt es aber auch noch den Klimamichel. Ist das ein Fakt oder Fake?
0: Das ist der Bruder von Otto Normalverbraucher, Klimamichel. Ja, bestimmt gibt's den. Den hat sich irgendjemand mal ausgedacht. Und das ist eben nicht der Otto Normalverbraucher, sondern das ist der, der es perfekt macht. Nachdem, wenn jeder so leben würde wie der Klimamichel, dann würden wir das Klima vielleicht noch retten können. Ich sag, okay. Das ist ein Fakt.
2: Ja, ich könnte mir das irgendwie auch vorstellen. Allein schon, weil der Name irgendwie so lustig ist auch. Also es würde passen zum Otto Normalverbraucher noch den Klimamichel. Ja, warum nicht?
3: Gibt es neben dem Otto Normalverbraucher auch den Klimamichel? Das ist ein
4: Fakt.
3: Ja, aber hat nichts mit Klimawandel zu tun und so.
0: Okay.
3: Sondern der ist wichtig für die gefühlte Temperatur, also wie sich das Wetter auf den menschlichen Körper auswirkt.
0: Ah.
3: Das wird der quasi, das gibt der an. Also der Klimamichel ist männlich, 35 Jahre alt, 1,75 groß und wiegt 75 Kilo.
0: Ah, okay. Und der fühlt denn das Wetter für alle in Deutschland?
3: Genau, 30 Grad zum Beispiel mit ein bisschen Luftfeuchtigkeit und kaum Wind fühlen sich für den an wie 32 Grad.
0: Oh, ja, Mensch.
3: Ja, Richie, du bist nah dran, glaube ich.
0: Ich würde mal sagen, lieben Dank an den Klimamichel für den Einsatz.

0: Montagmorgen, gleich 8 Uhr, Rich und Patrick sind hier, Hallöchen.
1: Und Harry Styles wartet schon, American Girls hört hier direkt nach dem Update. Bleibt dran!
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0: Es ist 8 Uhr.
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1: Ja, da wird's heute schön warm wieder. Gegen Nachmittag kann es übrigens gewittern, da müsst ihr aufpassen, bei maximal 27 Grad. Und jetzt starten wir schon rein in diese neue Arbeitswoche mit 17 Grad.
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1: Ja, dann gucken wir auf die Straßen. Hier müsst ihr aufpassen auf der A7 Richtung Flensburg. Zwischen Volkspark und Stellingen liegen Gegenstände. Dann die A1 Lübeck Richtung Hamburg. Hier dauert es länger, 2 Kilometer ab Mauflet. Und ebenfalls auf der A7 dauert es ein bisschen länger Richtung Flensburg, 5 Kilometer ab Heimfeld. Dann gibt es noch was von den Schienen. Die U1 fährt nicht zwischen Lattenkamp und Fuhlsbüttel. Das Ganze geht bis Oktober, da muss gebaut werden. Und die S3 und die S5 fahren nicht zwischen Wilhelmsburg und Hammerbrook. Auch da wird gebaut, das geht noch bis Donnerstag. In beiden Fällen sind Ersatzbusse unterwegs. Falls ihr noch was seht auf den Straßen, 040 48 0017. Und 90.1. Und Patrick, du hast alles Weitere, ne?
0: Ja, hinter uns liegt ein sportliches Wochenende. Der Suzuki World Triathlon fand Samstag und Sonntag in Hamburg statt. Rund 10.000 Teilnehmer traten im Schwimmen, Laufen und Radfahren an. Neben einigen Profis waren auch viele BreitensportlerInnen dabei. Bei der Triathlon-WM reichte es für die deutsche Mixed-Staffel am Ende nicht für einen Platz auf dem Treppchen. Man schaffte es nur auf den 5. Platz. Der neue Weltmeister ist das Team aus Frankreich. Dahinter landeten Ungarn und Großbritannien. Wie das Abendblatt berichtet, musste die Feuerwehr insgesamt etwas mehr als 20 TeilnehmerInnen ins Krankenhaus bringen. Zum einen lag das an kleineren Sportverletzungen, aber auch die Temperaturen von fast 30 Grad sorgten für Kreislaufprobleme. Unterm Strich seien das laut Feuerwehr aber niedrige Zahlen für solch eine Großveranstaltung. Erstmalig in diesem Jahr fand im Rahmen des World Triathlon auch die Paraseries für Menschen mit Beeinträchtigung statt. Und die Deutsche Lebensrettungsgesellschaft, die DLRG, hat Bilanz der Badeunfälle im Juni gezogen. Demnach sind mindestens 99 Menschen im letzten Monat ertrunken. Das ist ein neuer Höchststand seit dem Juni 2003. Die meisten der Verunglückten sind demnach Männer gewesen. Zu den häufigsten Ursachen zählen unterschätzte Strömungen oder Sprünge in unbekannte Gewässer. Die DLRG warnt in dem Zusammenhang auch noch einmal vor den Gefahren im Wasser. Martin Holzhause von der DLRG im SWR.
14: Sich wirklich an die Wassertemperaturen gewöhnen, keine Kreislaufprobleme zu riskieren, nicht direkt reinzuspringen, nur auch baden und schwimmen zu gehen, wenn man sich wirklich gut fühlt. Und jetzt gerade auch bei der Hitze sollte man auf jeden Fall auch nicht alkoholisiert ins Wasser gehen.
0: Außerdem sollte man nur in bewachten Badestellen ins Wasser gehen.
12: 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Sind Richie und Patrick.
15: Hallo, moin.
1: So, So, ihr habt Bock auf Festival, aber nicht so richtig auf dieses ganze Dixie-Klo-Campen und so weiter drumherum. Gar kein Problem, denn gleich gibt's hier Glamping-Festival-Tickets für euch.
0: Was ist das denn?
1: Jo.
0: Das ist ja der Wahnsinn. Machen wir uns klar. Also, nee, macht ihr euch klar. Nach Tiffany Ayres mit Breathe. Und das ist Harry Styles für euch mit American Girls. Guten Morgen.
1: Moin.

0: Nach der Airbeat ist vor dem Perukaville.
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0: Zusammen wow. In die neue Woche. Rich und Patrick sind hier, hallo.
1: Guten Morgen. Und am Wochenende ging es in München richtig ab. Da haben ja BTS ihre einzig beiden Deutschlandkonzerte gegeben. Mhm. Richtig fett in der Allianz Arena. Ich glaube 140.000, wenn nicht noch mehr Menschen waren da.
0: Bestimmt.
1: Über beide Tage verteilt. Und da haben sie natürlich den ein oder anderen Song von sich selbst auch gespielt. Aber auch einen gecoverten Song. Und ja, wenn man schon mal in Deutschland ist, da muss man natürlich auch den gehyptesten Song gerade spielen, den es momentan bei uns in Deutschland gibt, der auch in Amerika mega viral geht. Und zwar, ja, Du bist gut genug von Kitsch Krieg. Du bist gut genug.
0: Oh, die Leute sind ausgeflippt. Ja, was? Glaube ich, keiner auf der Bingo-Card gehabt. Dieses Konzert, aber so wild. Also es ist crazy und ich fand, es war auch richtig gut. Ich meine, Gut, es sind nur 4 Wörter, die du hinkriegen musst,
1: Aber
0: trotzdem dafür, dass sie eigentlich kein Deutsch sprechen.
1: Voll.
0: Nicht schlecht.
1: Voll.
0: Ja,
1: geht natürlich mega viral jetzt auch in den sozialen Medien, deswegen gucken wir gerade auch drauf, montags 20 nach 8 bei What's Trending, schauen wir mal rein, was geht viral und das ist in dieser Woche definitiv BTS mit Du bist gut genug.
0: Ich finde, das könnten auch mehr Künstlerinnen ruhig machen, wenn sie irgendwie nach Deutschland kommen, einfach mal so kurz einen Song kommen. Hat Dua Lipa ja auch gemacht.
1: Dua Lipa hat das auch immer gemacht.
0: Die Luftballons zum Beispiel hat sie bei uns in Deutschland gesungen. Also
1: genau.
0: Stark. Ich finde, das ist wirklich ein guter Trend. Sollten wir uns auf jeden Fall beibehalten für die Zukunft.

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3: Guten Morgen, Rich und Patrick sind hier, machen euch wach, quasi euer persönlicher Weckdienst.
4: Ja, das wird teuer.
3: Oh ja, Rechnung kommt per Post. 8.28 Uhr haben wir es mittlerweile.
4: Aufstehen, es ist Montag. Gleich gibt's Juste mit Jackstyle und Jon. Turn the lights off, bleib dran.
3: Klingt's gerade so wie meine Mutter früher.
4: Das war, ich bin deine Mutter.
3: Gott, bitte nicht.
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3: 8.30 Uhr.
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4: Die Temperaturen klettern rauf und noch höher, denn 19 Grad haben wir es jetzt schon, maximal 27 Grad kriegen wir, also so viel Zeit muss sein. Dazu am Nachmittag vielleicht auch ein bisschen Gewitter, aber ansonsten größtenteils sonnig, ein paar Wolken sind halt mit dabei, aber das bleibt jetzt die Woche auch eigentlich ganz schön. Fast schon ein bisschen wieder zu schön, 28 Grad kriegen wir zum Beispiel am Donnerstag, da wird es wieder heiß. Und ja, dann gucken wir noch auf die Straßen. Ne?
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4: Hier dauert's länger auf der A1 Lübeck Richtung Hamburg, 2 Kilometer ab Moffleet und auf der A7 Hannover Richtung Flensburg, 5 Kilometer ab Heimfeld. Ein bisschen was von den Schienen habe ich auch noch. Die U1, die fährt zwischen Lattenkamp und Fühlsbüttel nicht. Das Ganze geht jetzt bis Oktober, dass da gebaut wird. Und auch die S3 und die S5 waren nicht zwischen Wilhelmsburg und Hammerbrook. Das geht noch bis Donnerstag. In beiden Fällen sind Ersatzbusse unterwegs. Wenn ihr was auf den Straßen noch habt, dann sagt Bescheid. Die Nummer ist 040 48 001 97 1. Kommt gut und sicher ans Ziel.
3: So, dann bleiben wir theoretisch noch mal kurz beim Verkehr. Denn es gibt gute Nachrichten für alle Radfahrenden bei uns in Hamburg. Der Senat baut das Radwegnetz nämlich weiterhin stark aus. Bis jetzt wurden in diesem Jahr schon 8,1 Kilometer neue Radwege fertiggestellt. Bis zum Ende des Jahres sollen noch 45 weitere Kilometer folgen. Das berichtet der NDR nach einer Senatsantwort. Neben Bus und Bahn sei auch das Fahrrad das Herzstück der Mobilitätswende, heißt es von der Grünen-Fraktion im Senat. Vor allem baulich abgetrennte Radwege seien im Fokus, wo der Platz es zulasse. Insgesamt ist das Radnetz in Hamburg rund 1680 Kilometer lang. In der Nacht zu Sonntag wurde in Bramfeld eine 15-Jährige in der Wohnung ihrer Mutter tot aufgefunden. Der NDR hatte zuerst darüber berichtet. Das Mädchen soll demnach nicht bei der Mutter, sondern in einer Jugendeinrichtung gelebt haben. Nachdem es am Samstag dort nicht erschienen war, wurde es als vermisst gemeldet. Als die Polizei daraufhin zur Wohnung der Mutter fuhr, entdeckten sie dort das leblose Mädchen. Die Mutter wurde festgenommen. Es soll Anhaltspunkte dafür geben, dass sie psychisch krank sein könnte. Heute soll sie einem Haftrichter vorgeführt werden. Und das Finale vom Tennisturnier in Wimbledon konnte der Hamburger Alexander Zverev nicht für sich entscheiden. Er unterlag gestern in 4 Sätzen dem Weltranglisten-Ersten Jannik Sinner. Insgesamt 3 Stunden und 46 Minuten dauerte das Finalspiel. Am Ende war es Zverevs 10. Niederlage in Folge gegen Sinner. Nach dem Spiel zeigte er sich als fairer Verlierer und gratulierte Sinner. Er habe wieder einmal bewiesen, warum er der beste Tennisspieler der Welt ist.
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5: Und hier sind Richie und Patrick, denn Julia macht Babypause.
4: Ja, Patrick, Disney-Filme gucken, ja oder nein?
3: Ja, auf jeden Fall.
4: Und nicht nur, weil man unterhalten wird, sondern weil man auch wirklich was fürs Leben lernt.
3: Oh ja.
4: Die wichtigsten Disney-Filme, die wir alle mal gucken müssen, das klären wir gleich nach Raymond, Where's My Husband?
3: Das sind Juste, Jackson und Jon. Turn the lights off bei Energy. Guten Morgen.
4: Moin.

0: Guten Morgen, ihr hört Energy am Morgen. Gleich noch mit Dermot Kennedy und Funeral.
1: Richie, was macht das hier mit dir?
0: Möchte ich mich einmuckeln mit so einer schönen Kuscheldecke und irgendwie einen schönen Filmeabend auf der Couch mit meiner Frau machen.
1: Dieses legendäre Disney-Schloss-Intro von den tollen Filmen. Oh, das habe ich als Kind schon geliebt. Und ich finde, das, da wirst du auch einfach nicht zu alt für. Also das geht selbst in unserem, nennen wir es, fortgeschrittenen Alter.
0: Noch. Nennen wir es so.
1: Disney-Filme, mein Gott, was haben sie uns begleitet durchs Leben. Ist natürlich immer schön, man wird unterhalten. Es gibt ja Zeichentrick, Animationsfilme. Es gibt auch die
0: Realverfilmungen.
1: Die fand ich ja immer am besten. Aber es ist eben auch mehr als nur Unterhaltung.
0: Genau, es sind wichtige Botschaften, die da vermittelt werden. Schon den kleinsten von uns. Ich habe hier mal ein paar Zitate rausgesucht, die aus Disney-Filmen stammen und die uns auch im Leben weiterhelfen. Zum Beispiel aus dem Film Mulan, da sagt sie, sei stark, sei unabhängig, aber am wichtigsten ist, sei du selbst, egal was andere Menschen denken.
1: Oh, ja, das ist schön.
0: Super wichtig auf jeden Fall, gerade für kleine Kinder unter uns, dass die das mit auf den Weg bekommen. Die Schöne und das Biest hat auch ein sehr interessantes Zitat. Wahre Schönheit wird nicht durch Aussehen, sondern durch Taten definiert. Gut, lässt sich leicht sagen, wenn man so aussieht wie Belle, ne, aus Die Schöne und das Biest. Aber damit hat sie natürlich recht und das ist doch auch irgendwie eine schöne Botschaft aus dem Film. Was nützt uns der schönste Kerl, wenn er nur redet, aber nicht handelt.
1: Ja, vor allem bei uns beiden hier.
0: Und das beste Zitat aus Disney-Filmen, finde ich, kommt von Bambis Freund Klopfer, aus dem Film Bambi natürlich. Wer nichts Nettes zu sagen hat, der soll den Mund halten. Und ich glaube, das können wir so stehen lassen, oder?
1: Und da schreiben wir so. Und die passende Musik zu all dem, die haben wir natürlich.
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0: Guten Morgen, ihr seid bei Energy. Schön, dass ihr mit dabei seid. Oder sollten wir lieber sagen, bonjour?
1: Bonjour, monsieur. Mehr kann
0: monsieur.
1: Ich auch nicht. Tatsächlich, Stromer, ich weiß gar nicht, wie man es richtig ausspricht.
0: Stromer,
1: jetzt bei uns in der Playlist. Und viele wissen es gar nicht, aber der war auch mal bei uns, bei Energy.
0: Also, aber nicht in Hamburg.
1: Als Mitarbeiter. Nee, in Belgien. Da hat er seine Ausbildung gemacht.
0: Och!
1: Und dann hat er rechtzeitig den Absprung geschafft.
0: Na, Kollege von uns.
1: Was aus seinem Leben gemacht. Sänger geworden. Sehr erfolgreich. Das hier war sein erster großer Hit. À l'Orendance.

0: Guten Morgen, ihr seid bei Energy. Bei uns gibt's immer die besten neuen Hits. BTS haben wir hier gleich noch mit Swim.
1: Und es gibt endlich mal wieder einen Rekord für Hamburg.
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1: Denn bei uns gibt es die meisten E-Busse in ganz Deutschland. Auf unseren Straßen hier sind einfach mal über 700 Busse unterwegs, die mit Strom fahren. Und es sollen tatsächlich auch noch mehr werden. Das hat die Hochbahn jetzt verraten. Bis 2031 sollen noch 240 mehr dieser Busse angeschafft werden. Damit ist Hamburg absoluter Spitzenreiter. Auf Platz 2 kommt dann irgendwann mal Berlin. Da sind es gerade mal 280 E-Busse. Also mal wieder der Beweis, dass wir einfach die bessere Hauptstadt sind.
0: Yay! Und am Wochenende gab es noch ein richtiges Happy End am Bahnhof in Harburg. Da hat am Freitag nämlich eine Frau einen kleinen herrenlosen Pudelmix gefunden. So ein kleines süßes Hündchen. Der lief da ganz allein herum und wusste auch nicht so richtig, was mit sich anzufangen. Und deswegen hat sich die Frau dann dem kleinen Hund angenommen und ihn zur Polizei gebracht. Da gab es dann erstmal Wasser, Spielzeug und natürlich ganz, ganz, ganz viele Streicheleinheiten. Ja, und bevor es dann weiter zum Tierheim ging, Gottes Willen, hat sich Gott sei Dank noch der Besitzer gefunden.
1: Ach, toll.
0: Von dem Hündchen und ja, hat ihn dann noch an der Polizeiwache mitgenommen und so würde ich sagen, Happy End für alle.
1: Yay! Ach, da geht mir wirklich das Herz auf.
0: Ja.
1: Ich sehe dich da auch bald irgendwie so, Polizei so schön, Hamburg.
0: Bei der Polizei Hamburg machen die so eine extra Ausbildung nur für Tier-Sitter, also falls alle Tiere dann irgendwo gefunden werden, können bei mir.
1: Der erste Hundekommissar Deutschlands, Richard Kuhn.
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0: Kuckuck. Hier sind Richie und Patrick am Montagmorgen.
1: Moin, Alex Warren gibt's gleich mit Fever Dream. Bleibt dran.
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1: Es ist 9 Uhr.
0: Ja, ich finde den Knopf nicht, da ist er.
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1: Ja, wettertechnisch wird es heute wieder schön. Die Sonne kommt nämlich raus. Dazu gibt es 27 Grad. Gegen Nachmittag kann es dann auch nochmal ein bisschen Gewitter geben und ein paar Schauer. Aber größtenteils soll das eigentlich herrlich werden heute. Jetzt haben wir es auch schon 20 Grad und 27, wie gesagt, maximal.
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1: Dann schauen wir auf die Straßen. Und hier müssen wir aufpassen auf der A1 Lübeck Richtung Hamburg zwischen Basbüttel und dem Kreuz Ost. Da hat es gekracht, hier ist noch nichts abgesichert. Und ebenfalls aufpassen auf der A7 Hannover Richtung Hamburg zwischen Waltershof und dem Elbtunnel steht ein kaputtes Auto. Dann habe ich noch 2 Staus für euch. Einmal auf der A1 Lübeck Richtung Hamburg. Hier sind es 2 Kilometer ab Mofleth und auf der A7 Hannover Richtung Flensburg 5 Kilometer ab Heimfeld. Falls ihr noch was habt, die Nummer ist 040 48 001 97 1. Eine gute und sichere Fahrt euch.
0: Dann bleiben wir nochmal beim Verkehr. Heute Morgen Betriebsbeginn begann eine wochenlange Sperrung der U1. Bis zum 14. Oktober ist die U-Bahn-Linie zwischen den Stationen Lattenkamp und Fuhlsbüttel Nord gesperrt. Grund dafür sind Bauarbeiten auf dem Streckenabschnitt unter dem Großprojekt Ohlsdorf 2026. Unter anderem wird dabei der Bahnsteig an der Station Ohlsdorf erneuert und die Brücke über die Alsterdorfer Straße neu gebaut. Außerdem werden auch Gleise und Technik an der Strecke modernisiert. Insgesamt für rund 23 Millionen Euro. Für die Dauer der Sperrung sind Ersatzbusse auf dem Abschnitt unterwegs. Außerdem gibt es auch Direktbusse zwischen Lattenkamp und Fuhlsbüttel, die zwischendurch nicht extra halten. Die Tabaksteuer in Deutschland soll stärker steigen als bisher geplant. Das Redaktionsnetzwerk Deutschland berichtet, dass die von jetzt 4 Euro pro Schachtel auf über 6 Euro hochgehen soll. Damit will man mehr Geld einnehmen und gleichzeitig auch etwas für den Gesundheitsschutz tun. Und an einem Gymnasium in Hagenow in Mecklenburg-Vorpommern sind mehr als ein Drittel der AbiturientInnen durchgefallen. 18 der 51 Prüflinge haben das Abitur nicht bestanden. Wie das Schulamt Schwerin jetzt mitgeteilt hat, sollen die Ursachen dafür umfassend analysiert werden. Die Unterrichtsversorgung sei auf jeden Fall sichergestellt gewesen. Es habe auch keinen Lehrkräftemangel gegeben. Auf der Abiturfeier der SchülerInnen war die hohe Durchfallquote ebenfalls Thema. Im Internet kursieren Videoclips, wie eine der SchülerInnen der Schule schwere Vorwürfe macht. Ihre Rede beendete sie mit den Worten: Fickt euch einfach nur alle. Die Armen.
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0: Hallo.
1: Moin. Ja, bald deine Nachrichten hier mal piepen, wenn das so weitergeht.
0: Ich hab's ja nur zitiert.
1: Ja, genau, das darf man. Wir schauen gleich mal rein in die Playlist. Oh, da gibt's die neue Nummer von Taylor Swift. Elizabeth Taylor ist mit am Start.
0: Ja, vorher noch David Guetta und Sia mit Titanium. Michael Patrick Kelly ist dabei, The One. Und jetzt starten wir erstmal ganz entspannt rein in diese 9-Uhr-Stunde. Ihr kommt langsam auf der Arbeit an. Erster Kaffee, erster Klogang, check. Und dazu gibt's Alex Warren und Fever Dream.
1: Und schon die erste halbe Stunde geschafft.

0: Es ist 9.17 Uhr.
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2: Ja, da hat sich der französische DJ und Produzent Ugel einfach mal für seinen neuen Song Temptation Unterstützung vom US-R&B-Star Bryson Tiller geholt. Dabei ist eine ganz geile sommerliche Nummer rausgekommen. So ein bisschen Afro-House-Beats sind mit am Start und Tillers lässige R&B-Stimme perfekt für lange Tage und vor allem auch lange Nächte. Mit Temptation gibt es einen schönen Feel-Good-Track jetzt hier bei Energy. Immer die besten neuen Hits.

0: diese Versuchung einfach mitzusingen.
1: All I need is Patrick am Morgen.
0: Hilfe.
1: Guten Morgen, ihr seid hier bei Energy, immer die besten neuen Hits, die gibt's bei uns. Mit mir, Richie, und mit Patrick natürlich.
0: Hol ich mich hier raus. Harrison gleich, All the Things She Said nach dem Update.
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0: Es ist 9:29 Uhr.
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1: Ja, wir schauen kurz mal, wie das Wetter denn heute wird. Gerade 21 Grad, aber ein bisschen wärmer wird es noch. 27 Grad kriegen wir heute maximal dazu. Sonne, Wolken, viel Sonne auch, aber auch gegen Nachmittag ein bisschen Gewitter. Da müssen wir uns mal ein bisschen rein verkrümmeln, wenn es dann soweit ist. Also aufpassen, am Nachmittag kann es regnen und Gewitter geben, aber die Sonne kommt dann auch am Abend wieder raus und es bleibt auch die nächste Woche eigentlich ganz schön, so 28 Grad Mittwoch, Donnerstag, morgen dann nochmal 27 Grad, heute eben auch maximal 27 Grad.
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1: Wir schauen auf die Straßen. Hier dauert es länger auf der A1 Lübeck Richtung Hamburg, 2 Kilometer ab Morfleth. Und auf der A7 Hannover Richtung Flensburg, 5 Kilometer ab Heimfeld. Falls ihr noch irgendwo was sehen solltet, sagt Bescheid. Ihr könnt eine WhatsApp schicken oder durchrufen. Die Nummer ist 040 48 001 97 1. Kommt gut und sicher ans Ziel.
0: So, hinter uns liegt ein sportliches Wochenende. Ich habe mich von der Couch auch mal auf den Balkon bewegt. Aber vor allem war der Suzuki World Triathlon Samstag und Sonntag bei uns in Hamburg. Rund 10.000 Teilnehmer entraten im Schwimmen, Laufen und Radfahren an. Neben einigen Profis waren auch viele BreitensportlerInnen dabei. Bei der Triathlon-WM reichte es für die deutsche Mixstaffel am Ende nur für einen 5. Platz. Der neue Weltmeister ist das Team aus Frankreich. Dahinter landeten Ungarn und Großbritannien. Wie das Abendblatt berichtet, musste die Feuerwehr insgesamt etwas mehr als 20 TeilnehmerInnen ins Krankenhaus bringen. Zum einen lag das an kleineren Sportverletzungen, aber auch die Temperaturen von fast 30 Grad sorgten für Kreislaufprobleme. Unterm Strich seien das laut Feuerwehr aber niedrige Zahlen für solch eine Großveranstaltung. Erstmalig in diesem Jahr fand im Rahmen des World Triathlon auch die Paraseries für Menschen mit Beeinträchtigung statt. Und die Deutsche Lebensrettungsgesellschaft, die DLRG, hat Bilanz der Badeunfälle im Juni gezogen. Demnach sind mindestens 99 Menschen im letzten Monat ertrunken. Das ist der neue Höchststand seit dem Juni 2003. Die meisten der Verunglückten sind demnach Männer gewesen. Zu den häufigsten Ursachen zählen unterschätzte Strömungen oder Sprünge in unbekannte Gewässer. Die DLRG warnt in dem Zusammenhang auch noch einmal vor den Gefahren im Wasser. Martin Holzhause von der DLRG im SWR.
11: Sich wirklich an die Wassertemperaturen gewöhnen, um da keine Kreislaufprobleme zu riskieren, nicht direkt reinzuspringen. Nur auch baden und schwimmen zu gehen, wenn man sich wirklich gut fühlt. Und jetzt gerade auch bei der Hitze sollte man auf jeden Fall auch nicht alkoholisiert ins Wasser gehen.
0: Außerdem soll man nur an bewachten Badestellen ins Wasser. So, und wir machen hier gleich weiter mit guter neuer Musik. Nico Santos, Why Don't You Stay, hören wir vorher noch.
1: Griffin mit Khalid und Kygo, Save My Love, ihr hört Tampa City Self-Aware oder jetzt einfach mal Harrison mit All The Things She Said. 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
3: Fällt mir eine Frage zu ein. Wer bin ich und wenn ja, wie viele? 9:47 Uhr.
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3: Ja, ein bisschen zuglastig heute das Ganze bei uns. Aber es ist auch wichtig, denn für alle PendlerInnen gibt es seit heute Morgen nicht so gute News. Die U1 ist für 3 Monate zwischen Lattenkamp und Fuhlsbüttel Nord gesperrt. Und dafür sind Bauarbeiten, die sind dringend notwendig. Ersatzverkehr gibt es natürlich mit Bussen. Ab Langhornmarkt gibt es auch einen Direktbus bis Lattenkamp. Da könnt ihr die ganzen Zwischenhalte überspringen. Insgesamt so 20 Minuten länger einplanen, dann seid ihr auf der sicheren Seite. Und der Busbahnhof am Wandsbeker Markt ist gesperrt. Das Ganze bis Ende der Woche. Da wird nämlich auch ein bisschen was getan. Die ganzen Buslinien halten da an ein paar anderen Haltestellen. Am besten da einmal in der HVV nachschauen.
4: Ja, dafür habe ich jetzt die guten Nachrichten. Ab heute heißt es nämlich volle Fahrt voraus nach Paris. Passend zum Ferienbeginn. Denn der Nachtzug zwischen Berlin und Paris hält jetzt auch bei uns in Hamburg.
3: Oh.
4: 3-mal die Woche fährt der Zug von einem Ort zum anderen. Und damit ist der halt in Hamburg der einzige Zwischenhalt in Deutschland. Sonst hält der Nachtzug noch in Nordfrankreich und Belgien. Drei Komfortklassen gibt's und das günstigste Ticket kostet knapp 80 Euro. Also Taschen packen und los geht's, würde ich sagen.
3: Nicht ein?
4: Ja, dann musst du aber schon eine eigene Kabine nehmen, möchte ich.
3: Ja, also, das auf jeden Fall, aber Hauptsache du zahlst.
4: Geschnarche möchte ich mir nicht anhören. Ja, okay. Geht auf meine Kappe.
3: Ich möchte auch nicht morgens neben dir wach werden. Ich glaub, da würde ich geschockt reagieren. Michael Schulte, 5 AM, mit dem starten wir gleich in die 10 Hits am Stück. Schönen Montag.
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1: 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Uhr haben wir es und wir starten rein in die neue Woche. Toll, dass ihr dabei seid. Ich bin's, Felina. Hi, und wir machen hier weiter in den 10 Hits am Stück. Gleich mit der aktuellen Single von Fastboy und jetzt gibt's Olivia Dean.

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Und das Geile bei denen ist, die performen ja auch richtig viel live. Das ist nicht nur ein DJ-Set. Da stehen Instrumente auf der Bühne, da wird gesungen und dann sehen die beiden auch noch tipptopp aus. Also das ist wirklich ein Träumchen dazu zu schauen. Beautiful Life, jetzt bei Energy. 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
1: Für euch da draußen, die auch nochmal diese Woche grillen wollen, ein paar kleine Tipps, was nicht auf den Grill sollte.
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1: 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Ja, die guten Wiener. 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Mhm. Bei starker Hitze über 150 Grad entstehen da krebserregende Nitrosamine. 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Das ist nicht gut.
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5: Gleich 10.30 Uhr, das Update hat Finn.
6: Ja Mensch, der Sommer ist doch wieder richtig zurück. Das ist doch wunderbar und er bleibt doch erstmal. Aktuell haben wir schon 23 Grad, die Sonne ist mit dabei und es geht heute noch hoch auf 27 und die nächsten Tage, da bleibt es richtig schön und warm.
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6: Dann rüber auf die Straßen, 2 Staus gibt's da, einmal auf der A1. Lübeck Richtung Hamburg, da steht ihr 3 Kilometer ab Billstedt und auf der A7 Hannover Richtung Flensburg 5 Kilometer Stau ab Heimfeld. Da gab es nämlich einen Unfall vor dem Elbtunnel und deswegen dauert das Ganze ein bisschen länger. Wenn ihr sonst noch was gesehen habt, dann immer gerne her damit. Schickt mir eine WhatsApp-Nachricht rüber oder ruft kurz durch. Die Nummer ist die 040 48 001 97 1.
5: Und jetzt alles, was für Hamburg heute wichtig ist.
6: Ja, und da ging bei uns gestern eine der größten Triathlon-Veranstaltungen der Welt zu Ende. Mehr als 13.000 Sportlerinnen und Sportler waren mit dabei und sind in der Alster geschwommen, quer durch die City Rad gefahren und rund um die Alster laufen gegangen. Neben den Age-Groupern waren auch die Profis am Start, aber diesmal gab es für das deutsche Team leider keine Medaille, zumindest mal in der Mixed-Staffel bei der Triathlon-WM. Da sind wir nämlich nur 5. geworden. Dafür gab es aber im Einzel Silber bei den Frauen und Bronze bei den Männern. Ja, und dann können Zigaretten bei uns in Deutschland bald noch teurer werden. Andere Länder sind bei dem Thema ja schon sehr viel weiter als wir. Aber die Bundesregierung will laut einem Bericht jetzt zumindest mal die Tabaksteuer stärker anheben, als das bisher geplant war. Bis 2030 könnte eine Schachtel mit 20 Zigaretten dann fast 12 Euro kosten. Mit den höheren Steuern sollen auf der einen Seite Milliarden in die Staatskasse fließen. Zum anderen will die Regierung natürlich auch damit erreichen, dass weniger Menschen rauchen. Und dann hat der Hamburger Tennisprofi Alexander Zverev das Wimbledon-Finale gestern gegen Jannik Sinner leider in 4 Sätzen verloren. Nach seinem ersten Grand-Slam-Titel bei den French Open vor ein paar Wochen wollte er jetzt direkt den nächsten Titel holen. Den ersten Satz hatte er auch noch gewonnen, aber dann war die Nummer 1 der Welt einfach zu stark. Zverev ist damit in der Weltrangliste aber auch einen Platz nach oben geklettert und liegt jetzt auf Platz 2.

0: gespielt und dort einen Rekord aufgestellt, denn es gibt ja gerade so einen Trend, auf einem Pitbull-Konzert mit so einer Fake-Glatze zu kommen. Also es gibt so Kappen, die setzt man sich auf, dann sieht man aus, als hätte man eine Glatze. Und dazu auch noch so ein bisschen den Pitbull-Look nachzumachen, denn der Mann hat ja eine Glatze und immer so einen Anzug und so. Und genau deswegen haben das ganz genau 22.141 Personen getan, um so auszusehen wie Pitbull. Der ist komplett ausgerastet, damit einen Rekord geholt und ein Motto dazu rausgehauen.
1: If you believe it, you dream it, you can achieve it.
0: Ja, wenn ihr dran glaubt und davon träumt, könnt das auch erreichen. Und das ist doch unser Motto für die neue Woche, oder?
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Während ihrer gemeinsamen Zeit bei der Show Sing meinen Song hat Gentleman Michael Patrick Kelly so richtig zum Flennen gebracht, weil der halt einen seiner Songs so schön interpretiert hat, dass der wirklich hin und weg war. Und genau aus diesem Moment und auch aus dieser Freundschaft, die da entstanden ist, ist ein ganzer Song geworden. Die haben sich zusammengetan, ins Studio gegangen, schönen gemeinsamen Song aufgenommen. Wildfire heißt er und den hören wir uns jetzt an bei Energy. 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
1: Das ist euer Montagvormittag hier in den 10 Hits am Stück. Toll, dass ihr dabei seid. Ich bin Felina. Hi, und wir machen weiter mit der aktuellen Single von Ugel in guten 10 Minuten. Jetzt Alex Warren.

0: Weiter geht's hier für euch mit der neuen Single von Ugel. Und den DJ liebe ich, weil der alles irgendwie nicht ganz so ernst nimmt. Der macht einfach sein Ding und hat dabei eine gute Zeit. Das sieht man ihm einfach auch an, immer wenn er auf der Bühne steht. Und auch hier nimmt es nicht so ernst. Er hat sich von seinem Kumpel Robin Schulz ein bisschen Deutsch beibringen lassen. Der kommt ja eigentlich aus Frankreich. Und er kann jetzt diesen einen deutschen Satz.
1: Ich bin so reich, ich kann es nicht glauben.
0: Perfekt, Ugel jetzt für euch.

0: Magic. Let's go. Am Bahnhof in Harburg, da hat am Freitag eine Frau einen kleinen herrenlosen Pudelmix gefunden. So ein kleines süßes Hündchen. Der lief da ganz allein herum und wusste auch nicht so richtig, was mit sich anzufangen. Und deswegen hat die Frau dann den kleinen Hund zur Polizei gebracht. Ja, und bevor es dann weiter zum Tierheim ging, hat sich Gott sei Dank noch der Besitzer gefunden.
1: Ach, toll.
0: Von dem Hündchen und ja, hat ihn dann noch an der Polizeiwache mitgenommen. Und so würde ich sagen, Happy End für alle.
1: Yay! Ach, da geht mir wirklich das Herz auf. Ich sehe dich da auch bald irgendwie so. Polizei Hamburg.
0: Bei der Polizei Hamburg machen die so eine extra Ausbildung nur für Tier-Sitter. Also falls alle Tiere dann irgendwo gefunden werden, können bei mir.
1: Der erste Hundekommissar Deutschlands. Richtig
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15: Gleich halb 12. Das Update hat Finn für uns.
16: Hello. Ja, da können wir uns heute auf einen schönen, sonnigen, sommerlichen Tag freuen. Aktuell schon 24 Grad. Wir kriegen maximal noch 27. Und die Sonne ist mit dabei. Und zwar auch die nächsten Tage erstmal. Also eigentlich die ganze Woche wird es warm. Wir kriegen immer so Temperaturen zwischen 27 und 30 Grad und ganz viel Sonne.
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16: Dann rüber auf die Straßen auf der A7 Hannover Richtung Flensburg. Da steht ihr 7 Kilometer ab dem Dreieck Südwest. Ansonsten ist aber alles soweit frei. Euch, da wo es geht, eine gute Fahrt. Und wenn ihr noch mehr gesehen habt, dann natürlich gerne her damit. Schickt mir eine WhatsApp-Nachricht drüber oder ruft kurz durch. Die Nummer 040 48 001 97 1.
15: Und jetzt alles, was wir in Hamburg heute wissen müssen.
16: Ja, und da wird es in der nächsten Zeit ein paar Einschränkungen bei der U1 geben. Die Strecke zwischen Lattenkamp und Fuhlsbüttel Nord ist ab sofort und dann bis Mitte Oktober gesperrt. Die Hochbahn, die saniert nämlich den Bahnhof Ohlsdorf. Eine Brücke musste ausgetauscht werden und es wird auch an den Gleisen gearbeitet. Statt der U-Bahn fahren jetzt also Ersatzbusse. Wer zum Flughafen will, der sollte bis zu 20 Minuten mehr einplanen. Die S-Bahn zum Airport, die fährt aber ganz normal weiter. Ja, und apropos Flughafen, Fliegen ist bei uns in Deutschland in den ersten 6 Monaten des Jahres deutlich teurer geworden. Im Schnitt kosten Tickets für internationale Flüge 8,5% mehr. Die Preise für Inlandsflüge sind sogar um 9,5% raufgegangen. Das hat das Statistische Bundesamt jetzt gesagt. Ein Grund sind die Kerosinpreise, die nach oben gegangen sind. Und bei der Fußball-WM stehen jetzt die Halbfinalspiele fest. Heute ist nochmal Pause, aber morgen spielen dann Frankreich gegen Spanien und übermorgen England gegen Argentinien. Dann gibt's wieder ein paar Tage Pause und am kommenden Wochenende sind dann die allerletzten Partien. Am Samstag das Spiel um Platz 3 und am Sonntag das Finale.

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ist der Sommer einfach komplett da. Ganz Deutschland schwitzt ganz fröhlich. Und genau passend dazu gibt es ja einen Song, der euch gleichzeitig auch noch ein bisschen sexy fühlen lässt. Jetzt für euch bei Energy, Nelly mit Heart in Here.

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1: Montagmittag, 12 Uhr. Ich freue mich, dass ihr dabei seid. Hi, ich bin Felina und wir machen hier direkt weiter an euren 10 Hits am Stück. Die laufen ja schon. Gleich habe ich da die aktuelle Single von Milo zusammen mit DJ Licious für euch in guten 10 Minuten. Und jetzt Taylor Swift.

Für immer jung sein klingt natürlich nach einem Traum für ganz viele von euch, das checke ich schon. Aber so richtig doll super jung, also für immer ein Kind sein, würdet ihr das wollen? Passend zu seiner neuen Single Forever Young wurde Milo nämlich gefragt, was lässt ihn denn so nostalgisch fühlen, an seine Kindheit zurückdenken? Und da hat er gesagt, Seezunge. Das hat wohl seine Oma immer gemacht. Ist so ein, ja, belgisches traditionelles Essen. Seezunge in ganz viel Butter. Ich sag mal, 1000 Millionen Mal leckerer ist der aktuelle Hit Forever Young. Und den hören wir jetzt bei Energy.

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12: Gleich 1:30, das Update hat Finn für uns.
0: Hello, hello. Aktuell 26 Grad, die Sonne ist mit dabei, so ein paar Wolken auch, aber das sieht alles sehr, sehr schön aus. Jetzt habe ich hier gesehen, am Nachmittag, so Richtung Abend, 18, 19 Uhr, da könnte es vielleicht auch mal gewittern. Wahrscheinlichkeit ist aber nicht ganz so hoch. Also müssen wir mal gucken, was da so abgeht. Sieht aktuell zumindest nicht danach aus. Die nächsten Tage bleibt es aber auf jeden Fall schön und warm. Wir kriegen morgen 27 Grad, Mittwoch 28 Grad und ganz viel Sonne.
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0: Dann geht's rüber auf die Straßen und da gibt's nach wie vor einen dicken Stau auf der A7. Hannover Richtung Flensburg, 7 Kilometer steht ihr da ab dem Dreieck Südwest. Und wenn ihr noch mehr gesehen habt, dann immer gerne her damit. Schickt mir eine WhatsApp-Nachricht rüber oder ruft kurz durch. Die Nummer 040 48 001 971.
12: Und jetzt alles, was für Hamburg heute wichtig ist.
0: Ja, und da ging bei uns gestern eine der größten Triathlon-Veranstaltungen der Welt zu Ende. Mehr als 13.000 Sportlerinnen und Sportler waren mit dabei und sind in der Alster geschwommen, quer durch die City Rad gefahren und rund um die Alster laufen gegangen. Neben den Age-Groupern waren auch die Profis am Start, aber diesmal gab es für das deutsche Team leider keine Medaille, zumindest mal in der Mixed-Staffel bei der Triathlon-WM. Da sind wir nämlich nur Fünfter geworden. Dafür gab es aber im Einzel Silber bei den Frauen und Bronze bei den Männern. Ja, und dann können Zigaretten bei uns in Deutschland bald noch teurer werden. Andere Länder sind bei dem Thema ja schon sehr viel weiter als wir. Aber die Bundesregierung will laut einem Bericht jetzt zumindest mal die Tabaksteuer stärker anheben, als das bisher geplant war. Bis 2030 könnte eine Schachtel mit 20 Zigaretten dann fast 12 Euro kosten. Mit den höheren Steuern sollen auf der einen Seite Milliarden in die Staatskasse fließen. Zum anderen will die Regierung natürlich auch damit erreichen, dass weniger Menschen rauchen. Und dann hat der Hamburger Tennisprofi Alexander Zverev das Wimbledon-Finale gestern gegen Jannik Sinner leider in 4 Sätzen verloren. Nach seinem ersten Grand-Slam-Titel bei den French Open vor ein paar Wochen wollte er jetzt direkt den nächsten Titel holen. Den ersten Satz hatte er auch noch gewonnen, aber dann war die Nummer 1 der Welt einfach zu stark. Zverev ist damit in der Weltrangliste aber auch einen Platz nach oben geklettert und liegt jetzt auf Platz 2.

0: Wochenende in München die zwei Deutschland-Konzerte gespielt, die sie überhaupt nur spielen. Und das einfach nach 4 Jahren Pause. Es war super emotional für euch. Komplette Eskalation.
1: Mega, super.
2: Ja, also wir fanden es super. Ja. Uns kamen sofort die Tränen. Das war ein unglaubliches Gefühl.
3: Ich bin eigentlich nur dabei wegen meiner Freundin. Also man kann es eigentlich gut mit Fußball vergleichen, denke ich mal. Weil da gibt es ja auch so Charaktere wie Haaland, Ronaldo oder so, Messi. Und wenn man die dann live erlebt, ist man auch emotional dabei. Ein schönes Konzert, fand ich.
4: Ey, das Witzige ist, mein Speicherplatz ist genau mitten im Konzert leer voll gewesen. Ey, ich muss sagen, ich habe das Handy ausgemacht und einfach nur noch mitgesungen und mitgeschrien. Und wir sind die Tränen tatsächlich einfach nur gelaufen.
0: Ja, jeder findet was anderes witzig, oder? Also ich wäre komplett ausgerastet. Aber es ist noch was Spannendes passiert, denn zwischendrin haben die Jungs einfach folgenden Song hier angestimmt. Was? BTS singt gut genug. Diesen viralen Trend. Haben sie offensichtlich auch mitbekommen. Klingt irgendwie geil, oder? Also war auf jeden Fall ein großartiges Konzert mit sehr viel Freude. Und noch mehr großartige Energy Stars gibt's hier gleich für euch in den 10 Hits am Stück.
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neue Seite gibt es jetzt hier von Energy Star Austies. Die hat ja bis jetzt immer so ein bisschen funky Disco-Musik gemacht, ne? Und super, ich habe das sehr, sehr geliebt. Aber sie selber hatte den großen Traum, auch nochmal ein bisschen in eine andere Richtung zu schnuppern. Ein bisschen Country-lastiger, vielleicht so Gitarrenmusik, das hat ihr gut gefallen. Und sie hat es einfach getan, war sehr aufgeregt, das rauszubringen. Aber wir lieben es sehr. Es ist mein persönlicher Sommerhit 2026. Austies, The Art of Letting Go, jetzt für euch bei Energy. Immer die besten neuen Hits.

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1: Da haben wir es, 13 Uhr auf diesen Montagmittag. Ich wünsche euch schon mal eine fröhlich leckere Mittagspause und dazu gleich die aktuelle Single von Gracie Abrams. Na klar, gibt's in guten 10 Minuten. Und jetzt Milo, ich bin Felina Teufel.

So süß. 2016 hat Gracie Abrams für ein Schulprojekt mal eine CD aufgenommen und da stand so drauf, Gracie Abrams, hat sie gepostet, stand drunter, only for a school project, but a girl can dream, also ein Mädchen darf ja wohl bitte noch träumen. Und sie hat genau richtig geträumt, denn dies hat geklappt mit der Karriere, mit der Musikkarriere. Gracie Abrams bringt jetzt bald ihr drittes Album raus. Daraus hören wir jetzt schon Hit the Wall bei Energy, immer die besten neuen Hits.

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17: Gleicher 2, das Update hat Finn für uns.
18: Moin, ja, und da gucken wir raus und sehen, die Sonne scheint. Es ist vor allem auch richtig warm. Aktuell haben wir 27 Grad und das geht heute noch den ganzen Tag so weiter. Vielleicht, ganz vielleicht könnte es am Abend bzw. am späten Nachmittag auch mal so ein kleines Gewitter geben. Morgen, übermorgen, übermorgen, da bleibt es aber richtig schön und vor allem auch warm. Das geht jetzt erstmal so weiter mit Temperaturen von so ungefähr 28 Grad und ganz viel Sonne.
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18: Dann schauen wir auf die Straßen. Da gibt's nach wie vor den Stau auf der A7 Hannover Richtung Flensburg. 7 Kilometer steht ihr da ab dem Dreieck Südwest. Und wenn ihr jetzt noch mehr gesehen habt, dann natürlich gerne her damit. Schickt mir eine WhatsApp-Nachricht drüber oder ruft kurz durch. Die Nummer 040 48 001 97 1.
17: Und jetzt alles, was wir in Hamburg heute wissen müssen.
18: Ja, und da wird es in der nächsten Zeit ein paar Einschränkungen bei der U1 geben. Die Strecke zwischen Lattenkamp und Fuhlsbüttel Nord ist ab sofort und dann bis Mitte Oktober gesperrt. Die Hochbahn, die saniert nämlich den Bahnhof Ohlsdorf. Eine Brücke musste ausgetauscht werden und es wird auch an den Gleisen gearbeitet. Statt der U-Bahn fahren jetzt also Ersatzbusse. Wer zum Flughafen will, der sollte bis zu 20 Minuten mehr einplanen. Die S-Bahn zum Airport, die fährt aber ganz normal weiter. Ja, und apropos Flughafen, Fliegen ist bei uns in Deutschland in den ersten 6 Monaten des Jahres deutlich teurer geworden. Im Schnitt kosten Tickets für internationale Flüge 8,5% mehr. Die Preise für Inlandsflüge sind sogar um 9,5% raufgegangen. Das hat das Statistische Bundesamt jetzt gesagt. Ein Grund sind die Kerosinpreise, die nach oben gegangen sind. Und bei der Fußball-WM stehen jetzt die Halbfinalspiele fest. Heute ist nochmal Pause, aber morgen spielen dann Frankreich gegen Spanien und übermorgen England gegen Argentinien. Dann gibt's wieder ein paar Tage Pause und am kommenden Wochenende sind dann die allerletzten Partien. Am Samstag das Spiel um Platz 3 und am Sonntag das Finale.

0: ein Festivalwochenende rum, startet auch schon das nächste. Also ihr könnt auch andere Zeitrechnungen betreiben. Also von Airbeat One Wochenende geht's jetzt ins Perucaville Lollapalooza Wochenende.
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0: Die finden natürlich auch noch zeitgleich statt. Na klar, ist ja total logisch. Aber damit ihr nichts verpasst, könnt ihr euch auf der einen Seite Tickets klären und dann könnt ihr euch trotzdem nicht zweiteilen. Wir sind auf beiden Festivals für euch vor Ort und berichten. Das heißt, ihr könnt euch live dabei fühlen. Falls ihr gerade noch dabei seid, eure Festivaltasche zu packen, dann habe ich für euch nochmal eine kleine Checklist mit euch zusammen erarbeitet.
2: Kaffertape, Wasser, Schlafsack, alles.
3: Oropax sind wichtig. Pesto, Nudeln und so ein Campingkocher und ein Topf.
4: Desinfektionsmittel.
5: Und er wollte es nicht sagen, aber sein Bierhelm.
0: Ich sag euch mal was, Gamechanger für mich, immer Augentropfen und Nasenspray, wenn es trocken ist. Und man da ganz kurz einfach, ich sag mal, die Schleimhäute, die brauchen manchmal eine spezielle Sorte an Flüssigkeit. Und dafür gibt's Nasenspray und Augentropfen. Meine Empfehlung. So, wenn ihr noch was habt, schickt dann mir das gerne per WhatsApp. Und wenn ihr Tickets haben wollt für die besten Festivals in Deutschland und Europa, checkt den Energy Festival Sommer in unserer Energy App. Energy am Morgen hören und Tickets gewinnen.
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Wisst ihr, was ich nicht checke? Warum ist denn dieser Song nicht Soundtrack für einen riesengroßen romantischen Film? Das passt doch so perfekt. Alleine dieses Intro ist für mich einfach ein Film-Soundtrack. Wurde aber tatsächlich nicht genutzt. Bis jetzt passiert manchmal in irgendwie Dokus oder TV-Serien oder irgendwie sowas. Aber so richtig großer Film nicht. Sunrise Avenue, Hollywood Hills, jetzt bei Energy. 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
1: Da haben wir es 14 Uhr. Toll, dass ihr am Start seid. Ich bin Svelina. Hi. Und dieser Montagnachmittag wird richtig hübsch, denn in den 10 Hits am Stück habe ich gleich für euch die aktuelle Single von Michael Schulte hier in guten 10 Minuten. Jetzt Harry Styles, American Girls.

Michael Schulte ja gerade auf Tour und sein Tour-Team ist gerade um eine Person gewachsen. Und zwar um seinen Sohn. Der hat nämlich aber jetzt Sommerferien und kommt deswegen immer ganz fleißig mit. Und hier ist Michael Schulte für euch bei Energy. Immer die besten neuen Hits mit der aktuellen Single Lovesick.

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6: Um 14:45 mit Finn.
7: Ja, und da hat sich's mittlerweile so ein bisschen bewölkt draußen. Es soll ja vielleicht auch noch mal ein bisschen regnen bzw. gewittern, so gegen 18, 19 Uhr. Schauen wir mal, was das wird. Es ist auf jeden Fall warm und es bleibt auch warm. Aktuell 27 Grad. In den nächsten Tagen wird's dann, ja, eigentlich genauso warm. Wir kriegen morgen und übermorgen bis zu 28 Grad und ganz viel Sonne.
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7: Dann rüber auf die Straßen und Vorsicht da in beiden Richtungen auf der A1 Hamburg-Bremen. Zwischen Harburg und dem Maschener Kreuz laufen Enten auf der Fahrbahn. Also Vorsicht da in beiden Richtungen auf der A1 Hamburg-Bremen. Zwischen Harburg und dem Maschener Kreuz laufen Enten auf der Fahrbahn. Und dann gibt's noch, wie viele Staus? 3 Stück. Und zwar einmal auf der A1 Lübeck Richtung Hamburg. 2 Kilometer Stau ab Morfleet. Dann geht's rüber auf die A7 Hannover Richtung Flensburg. 7 Kilometer Stau ab dem Dreieck Süd-West. Und nochmal A7 Flensburg Richtung Hamburg. 4 Kilometer Stau ab Stellingen. Und für noch mehr Meldungen gerne kurz eine WhatsApp-Nachricht rüber schicken oder durchrufen die Nummer 040 48 001 97 1.
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7: Ja, und da wird es in der nächsten Zeit ein paar Einschränkungen bei der U1 geben. Die Strecke zwischen Lattenkamp und Fuhlsbüttel Nord ist ab sofort und dann bis Mitte Oktober gesperrt. Die Hochbahn, die saniert nämlich den Bahnhof Ohlsdorf. Eine Brücke musste ausgetauscht werden und es wird auch an den Gleisen gearbeitet. Statt der U-Bahn fahren jetzt also Ersatzbusse. Wer zum Flughafen will, der sollte bis zu 20 Minuten mehr einplanen. Die S-Bahn zum Airport, die fährt aber ganz normal weiter. Ja, und dann können Zigaretten bei uns in Deutschland bald noch teurer werden. Andere Länder sind bei dem Thema ja schon sehr viel weiter als wir. Aber die Bundesregierung will laut einem Bericht jetzt zumindest mal die Tabaksteuer stärker anheben, als das bisher geplant war. Bis 2030 könnte eine Schachtel mit 20 Zigaretten dann fast 12 Euro kosten. Mit den höheren Steuern sollen auf der einen Seite Milliarden in die Staatskasse fließen. Zum anderen will die Regierung natürlich auch damit erreichen, dass weniger Menschen rauchen. Und bei der Fußball-WM stehen jetzt die Halbfinalspiele fest. Heute ist nochmal Pause, aber morgen spielen dann Frankreich gegen Spanien und übermorgen England gegen Argentinien. Dann gibt's wieder ein paar Tage Pause und am kommenden Wochenende sind dann die allerletzten Partien. Am Samstag das Spiel um Platz 3 und am Sonntag das Finale.

0: no, ist das der größte Kinoflop aller Zeiten? Ihr habt Energy, immer die besten neuen Hits. Gleich starten hier wieder eure 10 Hits am Stück. Und vorher müssen wir über Vaiana sprechen. Seit Donnerstag ist der Film im Kino und zwar als Realverfilmung. Und alle lieben diesen Film, ja? Auf Englisch heißt er ja Moana und wirklich die Songs daraus sind einfach nur legendär. Aber der Film mit echten Menschen, zum Beispiel mit Dwayne The Rock Johnson, ist eine Katastrophe für Disney. Also ungelogen, der Film hat nicht mal annähernd so viel eingespielt, wie die sich so ausgerechnet hatten. Ähnlich schlecht hat es auch mit der letzten Realverfilmung funktioniert. Schneewittchen hat auch irgendwie nicht gezündet. Aber wenn wir ehrlich sind, Disney ist doch auch einfach ein Ding für Hits, oder nicht? Also nicht nur im Kino, auch in den Ohren.
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0: gesehen. 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
1: BTS, gerade am Wochenende ja die beiden großen Deutschlandkonzerte gespielt. Unfassbar, was ich da in Stories gesehen habe. Ich habe es sehr, sehr geliebt. Und BTS haben auch schon mal zusammengearbeitet mit der Sängerin Sam Harper. Und genau die wiederum hat sich Glockenbach geschnappt und mit der einen Song aufgenommen. Der heißt Lost und den gibt es jetzt für euch bei Energy.

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1: Hallo, Emily hier. Das ist euer Energy-Nachmittag. Ich hoffe, ihr habt den Montag bisher gut überstanden. Und ich habe hier gleich neue Musik von Malik Harris am Start. Vorher gibt's Bebe Rexha, New Religion.

Weiter geht's bei Energy mit Malik Harris. Und ich habe da gerade was Neues über ihn erfahren. Wusstet ihr, dass sein Papa, der Moderator Ricky Harris, ist? Den kennt ihr vielleicht von Viva oder aus dem Dschungelcamp. Ey, crazy, warum ich das jetzt erst erfahren habe. Wir hören jetzt Malik Harris mit Lie to Me bei Energy. 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
0: Es ist 15.28 Uhr.
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0: 27 Grad haben wir, es ist richtig schön warm in Hamburg, die Sonne scheint auch noch. Ein paar Wolken sind auch noch am Start, sogar auch ein paar graue Wolken. Später könnte es nämlich noch gewittern. Am Abend klart es aber dann auf und es bleibt dann trocken. Wir gehen rüber auf die Straßen. Vorsicht bitte, in Hamburg auf der B75 Buchholz-Hamburg in Höhe Neuland. Da sind Personen auf der Straße und in beiden Richtungen auf der A23 Hamburg-Heide. Zwischen dem Dreieck Nordwest und Eidelstedt, da sind auch Personen auf der Straße. Dann habe ich noch ein paar Staumeldungen für euch. Auf der A1 Hamburg Richtung Lübeck, hier steht ihr 2 Kilometer ab Stillhorn. Gegenüber auf der A1 Lübeck Richtung Hamburg, da steht ihr ebenfalls 2 Kilometer ab Morfleet. Rüber auf die A7 Hannover Richtung Flensburg. Da steht ihr 6 Kilometer im Stau ab dem Dreieck Südwest. Und auf der A7 Flensburg Richtung Hamburg habe ich auch noch eine Meldung für euch. 4 Kilometer steht ihr hier im Stau ab Stellingen. Wenn ihr noch was gesehen habt, Staus oder Blitze habt, dann könnt ihr mir gerne eine WhatsApp schicken oder auch anrufen. 040 48 001 971 ist die Nummer. Kommt gut und sicher ans Ziel. Dann machen wir weiter mit Finn. Du hast alles, was in Hamburg heute wichtig ist. Und da gibt es heute ein ganz besonderes Schiff im Hamburger Hafen.
13: Ja, und zwar ein ganz besonders großes. Zum ersten Mal ist das neue Containerschiff Notre Dame nämlich bei uns im Hafen angekommen. Das Schiff, das kann mehr als 24.000 Standardcontainer transportieren und gehört damit zu den größten Containerschiffen der Welt. Nach einem kurzen Stopp in Waltershof geht's für die Notre Dame dann auch schon wieder weiter. Wer sich das Riesenschiff also mal angucken will, der sollte am besten heute schon vorbeischauen. In Zukunft soll das Containerschiff dann auf der Route zwischen Asien und Europa auch regelmäßig Hamburg anlaufen. Ja, und dann gibt's jetzt einen neuen Vorschlag in Sachen Social Media für Jugendliche. Eine Expertenkommission empfiehlt kein TikTok, Insta oder Snapchat für alle unter 13. Und zwar in der gesamten EU. Das Gremium denkt dabei auch an Beschränkungen für ältere Jugendliche. Zumindest mal so lange die Online-Plattformen nicht von selbst mehr gegen Hass und Gewalt im Netz unternehmen. Und für alle, die immer schon mal nach Paris wollten, geht das jetzt ein bisschen einfacher. Denn der Nachtzug zwischen Berlin und Paris hält ab sofort auch bei uns in Hamburg. Und zwar am Bahnhof Harburg. Dreimal pro Woche kann man dann abends einsteigen und dann ist man nach rund 13 Stunden schön entspannt in Paris.
0: Das ist doch schön. Danke dir, Finn. Leute, ich liebe ja unsere Popgirlies bei Energy, aber die Popboys, die machen auch richtig gute Musik. Milo zum Beispiel hören wir gleich mit My Lucky Day. Vorher gibt es auch noch Chris Sarandi oder auch Alex Warren. Jetzt machen wir weiter mit Harrison, All the Things She Said bei Energy. Schönen Montagnachmittag.

Party ist an. Schön, dass ihr mit dabei seid. Gleich habe ich noch für euch Harrison mit All the Things She Said. Sommerwetter ist bei uns angesagt in Hamburg. Oh, ist das nicht schön. Die ganze Woche erwarten uns auch bis zu 28 Grad und jede Menge Sonne. Aber hey, ich check's auch, wenn viele von euch sagen, nee, boah, das ist mir viel

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Der nächste Song schreit für mich einfach nach Sommer. Open Air, Sonnenuntergang, Roadtrip irgendwo im Süden. Und dazu ist er auch noch unfassbar gut. Hier ist Unforgettable von French Montana und Swae Lee bei Energy. Schönen Montagnachmittag.

0: 16 Uhr ist es.
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0: Hallo, hallo, hier ist Emily bei Energy, gleich noch mit brandneuer Musik von Fastboy. Vorher machen wir weiter in den 10 jetzt am Stück mit Olivia Dean. 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

Wenn die Jungs von Fastboy sich einen Traum-Collab wünschen könnten, dann wäre es mit The 1975 oder auch Bon Iver oder auch Coldplay oder auch den Beatles. Check ich komplett. Das sind doch auch absolute Traumfeatures. Wir hören die Jungs jetzt mit Beautiful Life bei Energy. 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

0: Dürfen Männer eigentlich Sandalen tragen? Energy ist an, immer die besten neuen Hits mit mir, Emily. Ja, in unserer Redaktion ist heute nämlich eine große Diskussion genau darüber ausgebrochen. Unsere Praktikantin Emily hat gesagt, nein, auf gar keinen Fall, geht gar nicht, richtig eklig. Wie seht ihr das aber? Wollt ihr nackte Männerfüße in Sandalen, Birkenstocks oder Adiletten sehen? Was geht nicht? Schickt uns mal eure Meinungen per WhatsApp an die 040 48 001 971 und dann sprechen wir morgen früh drüber um 10 nach 7 bei Energy. Am Morgen.
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6: Gleich 16:30.
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6: 27 Grad haben wir in der City. In manchen Bereichen von Hamburg ist es noch trocken. Manchen regnet es schon, vor allem im Norden. In den nächsten Stunden soll es auch noch wohl gewittern. Keine Sorge aber, am Abend wird es dann wieder trocken und sonnig und auch die nächsten Tage sollen nicht nass werden. Wir bekommen bis zu 28 Grad fast jeden Tag und auch ganz viel Sonne. Rüber auf die Straßen, auf der A1 Hamburg Richtung Lübeck steht ihr 2 Kilometer im Stau ab Stillhorn. Rüber auf die A7 Hannover Richtung Flensburg, da steht ihr 6 Kilometer im Stau ab dem Dreieck Südwest. Und das war's. Wenn ihr noch was gesehen habt, schickt mir gerne eine WhatsApp oder ruft an. 040 48 001 971 ist die Nummer. Ich wünsche euch eine gute und sichere Fahrt. Dann machen wir weiter mit Finn. Du bringst uns einmal auf den neuesten Stand, was bei uns in Hamburg so los ist. Und da will man jetzt in neue Radwege investieren.
8: Ja, genau. Hamburg ist ja nicht gerade eine fahrradfreundliche Stadt, muss man sagen. Und deswegen will man dagegen jetzt was unternehmen. Seit Anfang des Jahres wurden gut 8 Kilometer neue Radwege gebaut. Und bis Ende des Jahres sollen dann noch mal mehr als 45 Kilometer dazukommen. Die Stadt, die will das Fahrradfahren damit sicherer und attraktiver machen. Insgesamt ist das Hamburger Radwegnetz rund 1700 Kilometer lang. Ja, und dann soll sich im nächsten Jahr ein bisschen was beim Fliegen ändern. Ab Mitte nächsten Jahres gelten in der EU nämlich neue Fluggastrechte. Kinder unter 14 dürfen dann kostenlos neben ihren Eltern sitzen und auch bei Verspätungen ab 3 Stunden soll man eine Entschädigung bekommen. Außerdem will man, dass die Erstattungen einfacher und schneller abgewickelt werden. Und die XXL-Fußball-WM, die geht hier so langsam zu Ende. Morgen und übermorgen sind die Halbfinals und am Sonntag ist dann auch schon das Finale. Das war ja schon die größte WM mit den meisten Spielen, aber FIFA-Chef Infantino denkt schon weiter. Er kann sich sogar eine WM mit 64 statt 48 Teams vorstellen. Über den Vorschlag will der Weltverband jetzt genauer sprechen.
6: Das wäre auf jeden Fall krass. Danke dir, Finn. Und hier geht's weiter in eurer Energy-Playlist. Gleich noch mit Jennifer Lopez zusammen mit David Guetta, Save Me Tonight. Vorher gibt's noch ein bisschen Mucke von Michael Patrick Kelly. Und jetzt hören wir Leonie und Callum Scott.

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3: Mother is back. Energy ist an mit mir, Emily. Ja, vor 3 Jahren stand sie das letzte Mal auf der Bühne. Vor 10 Jahren hat sie ihr letztes Album veröffentlicht und jetzt ist sie endlich zurück. Ja, natürlich geht's um Energy Star Rihanna. Ist als Surprise Act beim Jay-Z-Konzert in New York einfach aufgetreten. Gemeinsam haben die beiden den Klassiker Run This Town performt und solo hat Rihanna auch nochmal diesen Banger rausgehauen. Wirklich, die Crowd ist ausgerastet. Es war übrigens auch richtig schwer, eine Aufnahme zu finden, auf der man Rihanna überhaupt hören kann. Die Crowd war so laut, haben so laut mitgeschrien, aber hey, feiere ich total. Sie hat danach auch noch gesagt, wie sehr sie es vermisst hat, auf der Bühne zu stehen und zu performen. Und jetzt hoffe ich auch wirklich, dass wir sie ganz, ganz bald wieder öfter auf der Bühne sehen. Die Reaktion der Fans hat es auf jeden Fall gezeigt. Alle haben Bock auf ein Rihanna-Comeback.
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Fake it till you make it, das ist ja wirklich seit Jahren mein Motto. Früher, ich war der größte Schisser. Vor jeder Präsentation war ich total nervös. Ey, ich hätte nie gedacht, dass ich mal im Radio lande. Und jetzt, ja, ich zieh einfach durch. Ganz ähnlich ging's übrigens auch Energy Star Moss Kenner. Der hätte nie gedacht, dass er irgendwann mal Sänger wird. Und jetzt, hey, spielen wir hier bei Energy immer die besten an Hits. There's

0: 17 Uhr ist es.
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0: Hello, hello und happy Feierabend. Das sind eure 10 Hits am Stück mit mir, Emily. Gleich gibt es neue Musik von Ügel. Vorher machen wir weiter mit Kygo Khaled und Griffin.

Manchmal hat es tatsächlich etwas Gutes, wenn Träume platzen. Das erzählt nämlich auch DJ Ügel. Der wollte eigentlich immer Fußballprofi werden. Das hat dann aber nicht geklappt. Dann hat er die Musik für sich entdeckt und jetzt ist er einer der erfolgreichsten DJs der Welt. Wir hören ihn jetzt mit Move Into the Sun. 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

0: Schön Feierabend, Energy läuft bei euch mit mir, Emily. 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
0: Gleich 17:30.
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0: Bei uns in Hamburg sind es aktuell 27 Grad. In einigen Teilen der Stadt regnet es zwar schon, später könnte es auch noch zu Gewittern kommen. Zum Abend beruhigt sich das Wetter aber wieder und morgen bekommen wir richtiges Sommerwetter. Den ganzen Tag Sonne und Temperaturen bis zu 27

0: Grad. So, dann kommen wir zum Verkehr. Vorsicht bitte, auf der A7, Hannover Richtung Flensburg, zwischen Waltershof und dem Elbtunnel. Da steht ein kaputtes Auto auf der Straße. Und auf der A7, Flensburg Richtung Hamburg, zwischen Schnelsen Nord und dem Dreieck Nordwest, da hat's gekracht und ist noch nichts abgesichert. Dann habe ich noch ein paar Staumeldungen für euch. Fangen wir an auf der A7, Flensburg Richtung Hamburg. 3 Kilometer steht ihr hier ab dem Dreieck Nordwest. Auf der A7, Hannover Richtung Flensburg, steht ihr 6 Kilometer im Stau ab dem Dreieck Südwest. Und auf der B3 Richtung Neuhof zwischen Nesteich und der A7 Waltershof ist auch noch ein bisschen Stau. Wenn ihr noch was gesehen habt, weitere Staus oder auch mal einen Blitzer auf dem Weg nach Hause, dann könnt ihr mir gerne eine WhatsApp schreiben oder ihr ruft doch einfach an. 040 48 001 971 ist die Nummer. Kommt gut und sicher ans Ziel. Dann machen wir weiter mit Finn. Du hast alles, was in Hamburg heute wichtig ist. Und da gibt's heute ein ganz besonderes Schiff im Hamburger Hafen.
1: Ja, und zwar ein ganz besonders großes. Zum ersten Mal ist das neue Containerschiff Notre Dame nämlich bei uns im Hafen angekommen. Das Schiff, das kann mehr als 24.000 Standardcontainer transportieren und gehört damit zu den größten Containerschiffen der Welt. Nach einem kurzen Stopp in Waltershof geht's für die Notre Dame dann auch schon wieder weiter. Wer sich das Riesenschiff also mal angucken will, der sollte am besten heute schon vorbeischauen. In Zukunft soll das Containerschiff dann auf der Route zwischen Asien und Europa auch regelmäßig Hamburg anlaufen. Ja, und dann gibt's jetzt einen neuen Vorschlag in Sachen Social Media für Jugendliche. Eine Expertenkommission empfiehlt kein TikTok, Insta oder Snapchat für alle unter 13. Und zwar in der gesamten EU. Das Gremium denkt dabei auch an Beschränkungen für ältere Jugendliche. Zumindest mal so lange die Online-Plattform nicht von selbst mehr gegen Hass und Gewalt im Netz unternehmen. Und für alle, die immer schon mal nach Paris wollten, geht das jetzt ein bisschen einfacher. Denn der Nachtzug zwischen Berlin und Paris hält ab sofort auch bei uns in Hamburg. Und zwar am Bahnhof Harburg. 3-mal pro Woche kann man dann abends einsteigen und dann ist man nach rund 13 Stunden schön entspannt in Paris.
0: Wie toll! Danke dir, Finn. Das sind doch mal richtig gute Nachrichten. Vor allem für einen kurzen Sommertrip nach Paris. Ich hätte auf jeden Fall Bock. Wir machen auf jeden Fall weiter mit ganz viel Musik an eurem Montagabend. Olivia Rodrigo habe ich gleich in der Playlist mit Drop Dab. Vorher gibt's noch Dermot Kennedy.

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0: Wer ist eigentlich die Christina Aguilera der Gen Z? Ist es Sarah Larsson vielleicht oder doch eher Sabrina Carpenter? Ich sag ehrlich, niemanden. Also wirklich keine Person kann Christina Aguilera nachmachen. Sie ist komplett einzigartig. Diese Stimme, diese Ausstrahlung, einfach unverwechselbar. Wir hören sie jetzt mit Dirty bei Energy.
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0: 18 Uhr ist es, das sind eure 10 Hits am Stück.
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0: Macht euch einen richtig schönen Feierabend hier bei Energy. Natürlich mit guter Musik. Gleich habe ich für euch Newcomerin Sky Newman. Vorher geht's weiter mit Taylor Swift. Ich bin's, Emily. Hello. Radio.

Weiter geht's mit Energy Star Sky Newman, die eine Ära für sich jetzt abgeschlossen hat. Sie hat ja zwei Alben rausgebracht, SE9 Part 1 und Part 2. Der erste Titel auf Part 2 hören wir jetzt. Hier gibt's Man of the House bei Energy. Immer die besten.

0: schönen Montagabend. Ihr habt Energy an, immer die besten neuen Hits.
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0: Jetzt gewinnt ihr diese Woche was richtig Cooles bei Hamburg Battle. Und zwar einen 25-Euro-Gutschein von Mundfein. Hörerin Yvonne aus Barmbek hat heute Morgen auch schon mitgezockt.
2: Yvonne, und am Wochenende war ja auch ein Sportevent in Hamburg. Wie nennt man denn die Sportart, bei der man schwimmt, Fahrrad fährt und läuft?
3: Triathlon.
2: Jawohl. Patrick, ab heute beginnt ja die große Sperrung der Linie U1. Welche Farbe hat die Linie?
4: Blau.
2: Zeit um. Leider verloren. Yvonne, du hast gewonnen.
0: Yes, herzlichen Glückwunsch, Yvonne. Und jetzt seid ihr dran. Schreibt uns eine WhatsApp und spielt mit. Mit etwas Glück gehört der Gutschein und auch schon ganz, ganz bald euch.
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0: Es ist gleich 6:30.
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0: Wir haben 27 Grad bei uns in Hamburg und ja, gerade in Winterhude ist es noch trocken, aber in einigen Teilen der Stadt regnet es schon und so bleibt es dann auch für die nächsten paar Stunden. Da kann es auch nochmal richtig heftig werden. Zum Abend soll es sich dann aber auch beruhigen und trocken bleiben. Morgen, da braucht ihr auch keinen Regenschirm. Keine Sorge, es bleibt den ganzen Tag sonnig, richtig schön sommerlich bei bis zu 27 Grad. Wir gehen rüber auf die Straßen. Hier habe ich eine Meldung für euch und zwar auf der Dames, auf der A7 Hannover Richtung Flensburg. 7 Kilometer steht die hier im Stau ab dem Dreieck Südwest. Sonst habe ich aber nichts für euch. Wenn ihr was gesehen habt, dann schickt mir gerne eine WhatsApp oder ihr ruft an bei Staus oder beim Blitzer. 040 48 001 971 ist unsere Nummer. Kommt gut und sicher ans Ziel. Dann machen wir weiter mit Finn. Du bringst uns einmal auf den neuesten Stand, was bei uns in Hamburg so los ist und da will man jetzt in neue Radwege investieren.
6: Ja, genau. Hamburg ist ja nicht gerade eine fahrradfreundliche Stadt, muss man sagen. Und deswegen will man dagegen jetzt was unternehmen. Seit Anfang des Jahres wurden gut 8 Kilometer neue Radwege gebaut. Und bis Ende des Jahres sollen dann noch mal mehr als 45 Kilometer dazukommen. Die Stadt,

0: will das Fahrradfahren damit sicherer und attraktiver machen. Insgesamt ist das Hamburger Radwegnetz rund 1700 Kilometer lang. Ja, und dann soll sich im nächsten Jahr ein bisschen was beim Fliegen ändern. Ab Mitte nächsten Jahres gelten in der EU nämlich neue Fluggastrechte. Kinder unter 14 dürfen dann kostenlos neben ihren Eltern sitzen und auch bei Verspätungen ab 3 Stunden soll man eine Entschädigung bekommen. Außerdem will man, dass die Erstattungen einfacher und schneller abgewickelt werden. Und die XXL-Fußball-WM, die geht hier so langsam zu Ende. Morgen und übermorgen sind die Halbfinals und am Sonntag ist dann auch schon das Finale. Das war ja schon die größte WM mit den meisten Spielen, aber FIFA-Chef Infantino denkt schon weiter. Er kann sich sogar eine WM mit 64 statt 48 Teams vorstellen. Über den Vorschlag will der Weltverband jetzt genauer sprechen.
1: Oha, danke dir, Finn. Und jetzt geht's weiter an eurem Montagabend mit ganz viel Musik. Taylor Swift habe ich in der Playlist mit Opalite. Vorher auch noch 2 ganz tolle Girlies, Tyler und Sarah Larsson. Jetzt gibt's für euch Harrison mit All the Things She Said.

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3: Energies an, immer die besten neuen Hits, gleich noch die 10 Hits am Stück.
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passend zu seinem Song Forever Young hat DJ Lissisch jetzt in einem Interview verraten, welches Gericht ihn sofort nostalgisch macht. Ja, man könnte denken, vielleicht sagt er sowas wie Cookies oder Brownies, irgendwas Süßes. Nee, er hat Seezunge tatsächlich gesagt. Seine Oma kommt nämlich aus Ostende, einer Hafenstadt in Belgien. Und da gab es früher immer Seezunge mit ganz, ganz viel Butter. Ja, vielleicht auch lecker, ne? Forever Young gibt's jetzt immer die besten an der

0: kurz nach 19 Uhr.
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0: Schönen Montagabend, ihr Lieben. Hier ist Emily. Wir verbringen jetzt noch die letzte Stunde gemeinsam. Gleich noch mit brandneuer Musik. Vorher gibt's Alex Warren, Fever Dream.

Weiter geht's bei Energy mit Gentleman und Michael Patrick Kelly. Die haben zusammen eine Nummer rausgebracht, lieben diesen Song so sehr, spielen sie auch richtig gern live. Und wir hören sie jetzt bei Energy. Wildfire gibt's immer die besten Hits.

0: 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Energy ist an, gleich gibt's noch Leonie und Callum Scott.
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1: 19.26 Uhr.
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1: Ja, heute den ganzen Tag sah es noch richtig schön aus. Schön sonnig, warm. Jetzt total grau, regnerisch. 25 Grad bekommen wir. Und es wird jetzt auch die nächsten paar Stunden sehr, sehr regnen und auch gewittern. Also passt auf euch gut auf. Ich bin ja dummerweise ohne Regenschirm rausgegangen, weil das Wetter ja noch so schön aussah heute. Wünscht mir Glück, dass ich nicht super nass werde später auf dem Weg nach Hause. Morgen, da braucht ihr keinen Regenschirm, keine Sorge. Da bekommen wir bis zu 27 Grad und ganz, ganz viel Sonne. So, dann gehen wir rüber auf die Straßen. Vorsicht bitte, auf der A1 Hamburg Richtung Bremen zwischen Marharburg und dem Maschner Kreuz. Da steht ein kaputtes Auto auf der Straße. Sonst habe ich aber keine Staus und keine Blitzer für euch. Wenn ihr was gesehen habt, dann ruft ihr an oder schickt uns eine WhatsApp an die 040 48 001 971. Kommt gut und sicher ans Ziel. Dann machen wir weiter mit Finn. Du hast alles, was in Hamburg heute wichtig ist. Und da gibt's heute ein ganz besonderes Schiff im Hamburger Hafen.
2: Ja, und zwar ein ganz besonders großes. Zum ersten Mal ist das neue Containerschiff Notre Dame nämlich bei uns im Hafen angekommen. Das Schiff, das kann mehr als 24.000 Standardcontainer transportieren und gehört damit zu den größten Containerschiffen der Welt. Nach einem kurzen Stopp in Waltershof geht's für die Notre Dame dann auch schon wieder weiter. Wer sich das Riesenschiff also mal angucken will, der sollte am besten heute schon vorbeischauen. In Zukunft soll das Containerschiff dann auf der Route zwischen Asien und Europa auch regelmäßig Hamburg anlaufen. Ja, und dann gibt's jetzt einen neuen Vorschlag in Sachen Social Media für Jugendliche. Eine Expertenkommission empfiehlt kein TikTok, Insta oder Snapchat für alle unter 13. Und zwar in der gesamten EU. Das Gremium denkt dabei auch an Beschränkungen für ältere Jugendliche. Zumindest mal so lange die Online-Plattform nicht von selbst mehr gegen Hass und Gewalt im Netz unternehmen. Und für alle, die immer schon mal nach Paris wollten, geht das jetzt ein bisschen einfacher. Denn der Nachtzug zwischen Berlin und Paris hält ab sofort auch bei uns in Hamburg. Und zwar am Bahnhof Hamburg.

0: Marburg. Dreimal pro Woche kann man dann abends einsteigen und dann ist man nach rund 13 Stunden schön entspannt in Paris.
1: Danke dir, Finn. Und jetzt haben wir hier ganz viel Musik für euren Montagabend. Da habe ich Kygo, Khaled und Griffin gleich mit Save My Love. Vorher ein bisschen Nico Santos. Jetzt gibt's Leonie und Callum Scott mit Stay.

0: Energies an mit mir, Emily, und bring back Motto-Partys. Eine Sache, die ihr über mich wissen müsst, ich liebe, also wirklich liebe Motto-Partys über alles. Und am Wochenende, da habe ich meinen Geburtstag nachgefeiert und da gab es natürlich auch wieder ein Motto. Ja, Wig Night. Alle meine Gäste mussten vorher eine Perücke kaufen, zeigen durfte sie aber niemand. Erst als alle bei mir zu Hause waren, durften alle nacheinander die Perücke aufsetzen und mein Gott, war es lustig. Ich hatte so eine knallpinke Perücke, ein paar Girls auch. Es gab auch die Jungs, die hatten richtig lange Shakira-Haare, Beyoncé-Haare, es war super witzig. Und alle hatten auch irgendwie so eine andere Ausstrahlung, so eine andere Confidence als sonst. Wirklich, es hat sich so gelohnt. Vor allem später, als wir dann noch Barhopping gegangen sind. Ich dachte erstmal, okay, meine Freunde trauen sich nicht, Social Anxiety ist da. Aber nee, im Gegenteil, wir sind alle rausgegangen. Die Leute haben uns auch nicht komisch angeguckt, ganz im Gegenteil. Alle haben es total gefeiert, haben sogar Bilder mit uns gemacht. Also wirklich, ganz, ganz große Empfehlung von mir. Macht eine Perückenparty. Es lohnt sich und ihr werdet so viel Spaß haben.
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0: Energy ist an mit mir, Emily. Ja, ich mache jetzt gleich Feierabend. Wünsche mir Glück, dass ich nicht super nass werde jetzt bei dem Regen. Aha, gar keinen Bock. Kriege ich aber schon hin. Ja, bestimmt gibt's hier irgendwo im Sender einen Regenschirm. Kann ich für einen Tag klauen. Wird schon. Hoffentlich alles easy. Und wir hören jetzt auch Easy von Crow. Wunderschönen Montagabend wünsche ich euch.
1: Leute.

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5: Um 20 Uhr an diesem Montag. Schön, dass ihr mit dabei seid. Die For You-Page ist voll. Das Wochenende war gespickt voller großartiger Festivals. Reels, die wirklich neidisch machen auf diese Festivalsaison. Aber das Tolle ist, ihr könnt immer noch dabei sein. Ganz kostenlos bringt euch Energy auf die coolsten Festivals in Deutschland und Europa. Wie? Das alles gleich. Vor allem aber noch Teddy Swims mit immer den besten neuen Hits.

0: So, und wir schließen den ersten Arbeitstag der Woche ab mit ordentlich Glamour.
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Michael Schulte haben wir jetzt hier bei Energy. Für mich die Locke Deutschlands, die für eine Glückssträhne spricht, ist angetreten 2018, das darf man nie vergessen, für Deutschland beim Eurovision Song Contest und er ist einfach großartiger Vierter geworden. Das ist eine immer noch immense Leistung, für die man eigentlich eine Statue bauen sollte. Lovesick, Michael Schulte, haben wir jetzt mit seinem neuen Song und immer den besten neuen Hits.

0: Immer die besten neuen Hits hier bei Energy. Die Jungs von BTS, sie waren am Wochenende in München, haben ein Konzert gespielt und alles richtig gemacht. Auch, weil sie 2 Trikots von Bayern München getragen haben und einen deutschen Song, den deutschen viralen Song zum Besten gegeben haben, der gerade wirklich alle For You-Pages, ich sag mal, überschwemmt. Aber eben ist eine gute Überschwemmung. Wie das Ganze geklungen hat, BTS am Wochenende in München, das alles gleich. Außerdem hören wir immer noch die besten neuen Hits mit Harry Styles, alles in den nächsten 5 Minuten.
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0: So, und das hatte ich jetzt so auch nicht auf meiner Bingo-Karte. Hört mal ganz genau hin, wer hier Kid Creek covert.
1: Du bist gut.
0: Alle rasten aus.
2: Was?
0: Was? Schreit, das ist mein Lieblingsmoment. Ihr habt es natürlich schon längst erkannt, es sind die Jungs von BTS, die am Wochenende in München waren, haben Konzert gegeben nach 4-jähriger Pause. Einige von den Jungs mussten ja in Südkorea ihren Militärdienst verrichten, sind wieder da und wissen einfach, wie man die Leute zum Ausrasten bringt. Hatten auch Bayern München Trikots an, natürlich wussten sie da auch, dass sie das Sympathien bekommen. Aber nicht von allen, nicht jeder ist Bayern München Fan, aber jeder hat zumindest gut genug in diesem Sommer schon mal gehört. Der virale TikTok-Moment von Sharon David und Kitsch Krieg. Natürlich war auch Energy vor Ort und wir haben euch mal gefragt, wie ihr das Konzert denn so gefunden habt.
3: Mega,
4: ja,
3: super.
4: Also wir fanden es super.
3: Ja.
4: Uns kamen sofort die Tränen, das war ein unglaubliches Gefühl.
5: Ey, das Witzige ist, mein Speicherplatz ist genau mitten im Konzert leer voll gewesen. Ey, ich muss sagen, ich habe das Handy ausgemacht und einfach nur mitgesungen und mitgeschrien. Und ja, mir sind die Tränen tatsächlich einfach nur gelaufen.
0: Das finde ich wieder der schönste Satz. Ich habe mein Handy weggelegt, um das Ganze intensiver zu verfolgen. Da hoffe ich, dass wir auch irgendwann wieder hinkommen. Ich will jetzt nicht vom Krieg erzählen, ne? Ich bin auch erst 31, aber ich bin noch ohne Handy aufgewachsen und ich bin so derartig froh drum, weil ich diesen Reflex auch kenne. Das Handy einfach weglegen und man erlebt vor allen Dingen auch so Konzerte so derartig intensiver, wenn man den, jetzt komme ich mir auch doof, das zu sagen, aber wenn man den Moment lebt, aber nur weil es doof klingt, muss es ja nicht falsch sein. Tolles, tolles Konzert von den Jungs von BTS und auch schön, dass ihr alle mit dabei wart und es so schön gefunden habt.

0: mal die besten neuen Hits, hört euch hier bei Energy. Gleich Nesta für euch. Außerdem die Jungs von BTS und Tiffany Harris macht den Anfang.
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Die Jungs von BTS und Swim, die gerade meine For You-Page zumindest so derartig beherrschen, weil sie am Wochenende in München ein Konzert gespielt haben und Du bist gut genug, Shirin David featuring Kitschkrieg, so auf ihre Art performt haben. Alle sind ausgerastet und natürlich ist es deshalb auch alles voll auf den Socials. Ein Moment, den sich Nesta noch erarbeiten wird, hoffentlich, jetzt mit Yes Girl und immer den besten neuen Hits.

0: Julian.
1: Um 21 Uhr an diesem Montag. Seit gestern haben Bill und Tom Kaulitz ihre eigenen Wachsfiguren im legendären Madame Tussauds in Berlin. Wir waren vor Ort, haben mit den Jungs gesprochen, warum sie das Outfit bewusst gewählt haben. Das erzählen sie gleich und wie das Ganze aussieht natürlich auch zu hören und bei uns auf Instagram zu sehen. Vorher aber noch Turn the Lights Off mit immer den besten neuen Hits.

0: Wenn ich diesen Song höre, bin ich schlagartig wieder 11 Jahre alt auf dem Pausenhof und sag, dass natürlich Tokyo Hotel viel besser ist als As 5, weil die sind sogar in Frankreich gechartet.
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0: So krasse Flashbacks. Tokyo Hotel, Bill und Tom Kaulitz. In den letzten Jahren mehr natürlich als in Anführungszeichen nur Musiker. Toller Podcast. Mittlerweile auch mehr so Reality-Stars durch ihren großen Netflix-Erfolg und ihrer Doku. Aber jetzt natürlich deshalb auch für die Popkultur umso wichtiger geworden. Und was ist man, wenn man Popkulturgröße ist? Richtig, irgendwann bei Madame Tussauds. Am Wochenende war es soweit. Sie haben ihre eigene Wachsfigur bekommen und Bill Kaulitz ist mit dem Ergebnis sichtlich zufrieden gewesen.
2: Und wir wollten natürlich auch irgendwie, dass wir in so Bühnenoutfits sind, weil das ist natürlich unsere große Liebe, nach wie vor die Musik. Wir machen zwar viele andere Sachen, aber wir haben gedacht, okay, es muss ein Mikrofon und eine Gitarre dabei sein, weil das ist einfach das, womit wir angefangen haben, was wir immer noch am liebsten machen.
0: Ja, das hört Gustav vermutlich sehr gerne. Bill hat übrigens noch eine eigene Wachsfigur in seinem Outfit von früher, auch mit dunklen Haaren. Es kann ja auch in den nächsten Jahren noch eine dazukommen. Wir wissen alle, im Winter moderieren sie Wetten, dass dann vielleicht so eine Wachsfigur mit Wetten, dass Moderationskarten. Kann ich mir gut vorstellen. Übrigens könnt ihr alles nochmal ganz entspannt sehen, wie das Ganze ausschaut bei uns auf unserem Instagram-Kanal. Da sind die Jungs auch nochmal vor der Kamera, beantworten meiner lieben Kollegin Clarissa weitere Fragen und vor allen Dingen natürlich seht ihr, wie das Ganze geworden ist.

Nico Santos haben wir jetzt hier bei Energy, der wirklich ein tolles Jahr 2026 erlebt. Angefangen mit Optimist, ein Song, der Anfang des Jahres rauskam. Tolle Message, trotz all dem irgendwie optimistisch zu bleiben. Ich mochte auch die Anmutung des Songs und jetzt macht einfach so weiter. Why don't you stay, Nico Santos, immer die besten neuen Hits. 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

0: heute mal die besten neuen Hits. Hört euch hier bei Energy gleich mit Martin Garrix für euch. Außerdem hören wir Felix Jähn und Harrison. Macht den Anfang.
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0: Man fragt sich, ist das noch ein größerer Flop als die deutsche Nationalmannschaft bei einer Fußball-Weltmeisterschaft? Erinnert sich an bei euch, an diesem Montag, letzten Donnerstag, kam Vaiana ins Kino. Eine Disney-Realverfilmung, also mit echten Menschen, zum Beispiel auch Dwayne The Rock Johnson. Und es ist eine Katastrophe für Disney. Der Film hat nicht mal annähernd so viel eingespielt, wie erwartet. Ähnlich schlecht übrigens lief zuletzt auch die Realverfilmung von Schneewittchen. Vielleicht muss da Disney einen anderen Weg in Zukunft gehen. Das heißt drum, Disney an sich toll und was immer gut funktioniert, was immer toll performt, wo man sich immer daran freut, das ist das hier.
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0: Ja, unser Disney Stream, und der klingt in dieser Woche so.

Also wir merken uns, der Kinofilm Vajana muss man nicht unbedingt anschauen, zumindest was die breite Masse angeht. Den Disney-Stream bei uns auf Energy, bei den Energy-Streams, den auf alle Fälle anhören. Das ist nämlich immer top statt flop. Ja, immer feine Unterschiede, aber wichtige Unterschiede.

0: immer die besten neuen Hits hört euch hier bei Energy an diesem Montag, gleich im wörtlichsten Sinne. Denn wir hören den ganz neuen Song von Yücel zum allerersten Mal hier bei mir in der Sendung. Außerdem Taylor Swift und Mal Smith macht den Anfang.
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5 vor 10 haben wir es hier bei Energy an diesem Montagabend. Ich bin Julian, immer so der Sweet Spot in jeder meiner Sendungen, denn ich darf euch neue Songs präsentieren. Heute vom französischen DJ/Producer UGL, der sich Bryson Tiller geschnappt hat für die Vocals, ist ein US-amerikanischer Sänger und Rapper. Ich bin ein Riesenfan von ihm. Der ist übrigens auch am 25. November in Berlin im Velodrom. Es gibt noch Tickets, sehr zu empfehlen. Und wie der in Kombination mit UGL klingt, hören wir jetzt Temptation. Immer die besten neuen Hits.

um 22 Uhr an diesem besonderen Tag für Günther Jauch, der nämlich heute 70 Jahre alt wird. Da wollen wir ihm gleich gratulieren. Ich durfte selbst mal bei Wer wird Millionär als Kandidat zu Gast sein. Und wie das so war, wie Günther Jauch hinter den Kulissen ist, all das gleich. Vorher aber noch Oliver Dean mit immer den besten neuen Hits.

Und wir sagen herzlichen Glückwunsch. Alles Gute zum Geburtstag an Mr. Wer wird Millionär? Günther Jauch wird heute 70 Jahre alt. Und ich sag mal so, in einer Zeit, in der alterne TV-Show-Riesen immer krudere Theorien von sich weiß und irgendwie immer schlechter altern, ist Günther Jauch ein hervorragendes Beispiel, wie es eben auch geht. Ich finde, gemeinsam mit Habe Kerkeling ist er da so ein richtiger großer Vorreiter. Ich hatte die große Ehre, vor mittlerweile auch schon wieder 5 Jahren, selbst mal bei Wer wird Millionär als Kandidat teilnehmen zu dürfen. Ich habe es auch auf den heißen Stuhl geschafft, war letzter Kandidat, der es da geschafft hat und hatte deshalb auch die Möglichkeit, mit Günther Jauch danach ein bisschen zu quatschen. Ein unglaublich höflicher, wenngleich etwas distanzierter Typ, aber hat mir wahnsinnig viel Spaß damals gemacht und ist auch so ein Vorbild, jetzt nicht unbedingt, weil wir in derselben Branche arbeiten, der auch im Radio angefangen, aber wie ich es eingangs auch gesagt habe, einfach ein Vorbild, wie man altern will, nämlich nicht alles zu hinterfragen, sondern auch einfach mal mit der Zeit zu gehen, Dinge anzunehmen, sich selbst zu reflektieren und einfach, und das meine ich nicht auf die Äußerlichkeit bezogen, gut zu altern. 70 Jahre, Günther Jauch, Happy Birthday, Mr. Werfe.

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Die Jungs von Fastboy haben wir jetzt hier bei Energy. Felix und Lukas, die gerade auch mitten in ihrem Festivalsommer sind. Ich finde das so wahnsinnig süß, diese Anekdote, dass sie aber bevor sie auf die Festivalsaison fahren, um ihr Set überall zu spielen, immer noch in die fränkische Heimat zum Baba in den Keller gehen, ihm das Ganze vorspielen und meinten, was meinst du? Und erst wenn er den Daumen gibt, dann wissen sie, okay, wir haben unser Set, das können wir spielen, es ist Papa approved. Beautiful Life, jetzt von Fastboy mit immer den besten neuen Hits.

0: Immer die besten neuen Hits, hört euch hier bei Energy. Gleich mit Tyler für euch, außerdem Benson Boone und Leonie macht den Anfang. 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

Montagabend ist es hier bei Energy. Ich bin Julian, freue mich sehr, dass ihr mit dabei seid. Hoffe, der Wochenstart, der war für euch ein erfolgreicher. Ihr könnt jetzt ein bisschen runterkommen, den Tag ausklingen lassen und auch so ein bisschen auf die Woche vorausschauen. Deshalb unsere kleine Abhilfe. Morgen wird SpongeBob Schwammkopf 40 Jahre alt. So ein kleiner Side-Fact könnte man so ein bisschen angeben im Büro. Ne? Aber Donnerstag, die ganze Kinowelt hat darauf gewartet, erscheint endlich die Odyssee. Christopher Nolan hat zu einem Epos geladen und wirklich ganz Hollywood verpflichtet. Unter anderem spielt mit Matt Damon, Tom Holland, Anne Hathaway, Zendaya, Robert Pattinson. Also ich weiß nicht, wie viel dieser Film gekostet hat und hoffe einfach nur, es lohnt sich. Aber die Kritiken vorab sind ja wirklich fantastisch. Darauf freue ich mich wirklich sehr. Also alle, die ein Herz für Kino haben, müssen eigentlich das Cast und wegen Christopher Nolan alleine schauen, in dieses Kino gehen und dann verfilmt er diesen Epos, die Odyssee. Darauf kann man sich auch sehr freuen. Und am Wochenende sind zwei Mega-Festivals, einmal das Perucaville und einmal Lollapalooza. Tickets, die gibt es in der Energy App. Und für alle Sportfans am Sonntag ist dann auch noch das Finale von der Fußball-WM. Nach gefühlt 18 Monaten kommt die auch mal zu einem Ende. Naja, aber da ist wirklich für jeden was dabei. Eine ereignisreiche Woche. Die

0: Immer die besten neuen Hits hört euch hier bei Energy. Gleich mit Naked für euch, außerdem Tame Impala und Kamrat macht den Anfang mit Be Mine und immer den besten neuen Hits. Alles gleich.
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Es ist spät geworden hier bei Energy. Montagnacht an diesem 13. Juli, wo wir immer noch Happy Birthday an Günther Jauch ausrichten wollen. Hat er auch beim Radio angefangen und ist so ein tolles Beispiel dafür, finde ich, wie man auch richtig gut altern kann. Nicht nur äußerlich. So, Naked haben wir jetzt mit Looking for Something und Emma

um 23 Uhr an diesem Montag. Lasst uns jetzt die letzte Stunde des Tages noch ganz entspannt gemeinsam ausklingen. Gleich mit Harry Styles für euch. Den Anfang macht jetzt aber Just mit Turn the Lights Off und immer den besten neuen Hits.

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Montagnacht ist es hier bei Energy. WM frei. Man fragt sich, was kann man denn jetzt tun? Einfach mal Energy hören. Ihr habt die richtige Entscheidung getroffen. Macht euch doch jetzt auch irgendwie zu zweit ein richtig schönes Glas Rotwein auf. Sprecht über den Tag und lauscht den Klängen von UGL mit Moving to the Sun und immer den besten neuen Hits.

0: immer die besten neuen Hits hört ihr hier bei Energy. Gleich mit Shakira und Burner Boy, der Song zur WM 2026, die gefühlt jetzt auch schon seit 48 Wochen läuft und am Sonntag ihr großes Finale findet. Vorher jetzt noch mit Ray und den Anfang macht Dermot Kennedy. Alle drei Songs in den nächsten 7 Minuten.
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0: Wenn ich diesen Song höre, bin ich schlagartig wieder 11 Jahre alt auf dem Pausenhof und sag, dass natürlich Tokyo Hotel viel besser ist als As 5, weil die sind sogar in Frankreich gechartet.
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0: So krasse Flashbacks. Tokyo Hotel, Bill und Tom Kaulitz. In den letzten Jahren mehr natürlich als in Anführungszeichen nur Musiker. Toller Podcast. Mittlerweile auch mehr so Reality-Stars durch ihren großen Netflix-Erfolg und ihrer Doku. Aber jetzt natürlich deshalb auch für die Popkultur umso wichtiger geworden. Und was ist man, wenn man Popkulturgröße ist? Richtig, irgendwann bei Madame Tussauds. Am Wochenende war es soweit. Sie haben ihre eigene Wachsfigur bekommen und Bill Kaulitz ist mit dem Ergebnis sichtlich zufrieden gewesen.
2: Und wir wollten natürlich auch irgendwie, dass wir in so Bühnenoutfits sind, weil das ist natürlich unsere große Liebe, starten vor die Musik. Wir machen zwar viele andere Sachen, aber wir haben gedacht, okay, es muss ein Mikrofon und eine Gitarre dabei sein, weil das ist einfach das, womit wir angefangen haben, was wir immer noch am liebsten machen.
0: Ja, das hört Gustav vermutlich sehr gerne. Bill hat übrigens noch eine eigene Wachsfigur in seinem Outfit von früher, auch mit dunklen Haaren. Es kann ja auch in den nächsten Jahren noch eine dazukommen. Wir wissen alle, im Winter moderieren sie Wetten, dass dann vielleicht so eine Wachsfigur mit Wetten, dass Moderationskarten. Kann ich mir gut vorstellen. Übrigens könnt ihr alles nochmal ganz entspannt sehen, wie das Ganze ausschaut bei uns auf unserem Instagram-Kanal. Da sind die Jungs auch nochmal vor der Kamera, beantworten meiner lieben Kollegin Clarissa weitere Fragen und vor allen Dingen natürlich seht ihr, wie das Ganze geworden ist.

0: Immer die besten neuen Hits hier bei Energy. Gleich Glockenbach für euch. Außerdem die Jungs von BTS und Tiffany Aris macht den Anfang.
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Es ist spät geworden hier bei Energy an diesem Montag, so spät, dass ich raus bin für heute. Ich habe Feierabend. Schön, dass ihr mit dabei wart. Ihr hört mich, wenn ihr wollt. Morgen wieder ab 20 Uhr bin ich für euch da. Bis dahin lasst ihr Energy durchlaufen. Ihr macht damit nichts falsch. Und ich verabschiede mich jetzt mit Glockenbach und

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